von Gideon, Barak, Simson, Jephtha, David, Samuel und alle Propheten zu erzählen. Durch den Glauben haben sie Königreiche bezwungen, mit Gerechtigkeit regiert und bekommen, was Gott ihnen versprochen hatte. Sie verschlossen Löwen das Maul, löschten Feuerflammen und entkamen der tödlichen Klinge des Schwertes. Ihre Schwäche wurde in Stärke verwandelt. Sie wurden stark im Kampf und schlugen ganze Armeen in die Flucht. Frauen erhielten ihre geliebten Angehörigen aus dem Tod zurück. Doch andere vertrauten Gott und wurden gefoltert, weil sie lieber starben, als sich von Gott abzuwenden und freizukommen. Sie setzten ihre Hoffnung auf die Auferstehung zu einem besseren Leben. Einige wurden verspottet und ausgepeitscht, wieder andere wurden im Gefängnis angekettet. Manche starben durch Steinigung, andere wurden zersägt, wieder andere mit dem Schwert getötet. Einige gingen in Schaf- oder Ziegenfällen umher, litten Hunger und wurden unterdrückt oder misshandelt. Sie, die zu gut für diese Welt waren, zogen durch Wüsten und über Gebirge und suchten Zuflucht in Höhlen und Erdlöchern. An all diesen Menschen hatte Gott wegen ihres Glaubens Freude, doch keiner von ihnen empfing das, was Gott versprochen hatte. Denn Gott hatte weit Besseres für uns vorgesehen. Deshalb können sie erst mit uns gemeinsam das Ziel erreichen.

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1: Ich freue mich, dass Sie wieder an Ihrem Empfänger sind. Herzlich willkommen, sagt Ihnen Käthe Wiens. Was erwartet Sie in dieser Sendung? Im Rahmen einer Jubiläumsfeier in der Kolonie Menno brachte Herr Patrick Friesen einen Vortrag zum Thema »Berufen zur Stärke«. Darin geht es um die Pioniersfrauen der Kolonie Menno und ihren Beitrag in Familie und Gesellschaft. Über ihren Einsatz ist in der Öffentlichkeit wenig gesprochen und geschrieben worden. Vieles von dem, was hier über die Menno-Pioniersfrauen gesagt wird, trifft auch auf die Pioniersfrauen der anderen Kolonien zu. Um uns als Nachfolgegenerationen daran zu erinnern, was es diesen starken Frauen gekostet haben mag, für uns die Heimat aufzubauen, bringe ich diesen Vortrag in dieser Sendung. Kraft in schweren Zeiten. Dieses aussagestarke Lied von Martin Pepper umrahmt den etwas längeren Vortrag. Damit steigen wir nun ein.

0: Sie hören nun Herrn Patrick Friesen aus Loma Plata mit dem Vortrag Berufen zur Stärke.
1: Berufen zur Stärke. Die Frauen in der Geschichte der Kolonie Menno. Ich hoffe mal, dieser Titel wird den Zuhörerinnen und Zuhörern im Laufe des Vortrags klar werden. Oft ist die Realität der Frauen in der Geschichte der Kolonie Menno etwas verzerrt dargestellt und obwohl wenig Material vorhanden ist, lohnt es sich, die Rolle der Frauen in der Geschichte unserer Kolonie einmal näher zu beleuchten. Das allermeiste, worüber etwas aufgezeichnet worden ist in der Geschichte, bezieht sich auf Gemeindearbeit oder auf die Organisation des Siedlungslebens in Menno. Die Organisation dieser Arbeit war immer eine Männerdomäne. Die Frauen haben daran weder teilgenommen noch darüber berichtet. Und nach meinen Forschungen wurde das wirklich von beiden Seiten auch gar nicht so in Frage gestellt. Und bemerkenswert ist, dass die Identität der Frauen so oft über den Mann definiert wurde. Da heißt eine Frau Elisabeth Harder, geborene Giesbrecht, zum Beispiel Frau Peter Giesbrecht. Und die Frauen in Menno sind meistens stark im Hintergrund geblieben, aufgrund dieser Unterrepräsentation. Diese Frauen werden vielerorts erst einmal sichtbar, wenn man sich stärker auf Hof, auf Familie, auf das Dorf konzentriert. Hier, und das bildet die Grundlage auch dieses Vortrags, haben die Frauen überaus Hervorragendes geleistet, was aber nicht zum Vorschein kommt, wenn man nicht danach sucht. Und wenn uns was überliefert ist, dann ist das lückenhaft. Schriften und Berichte waren kurz, knapp und oft banal einfach, Briefe widmeten mehr Zeit dem Wetter oder der Krankheit anderer, der Lebenssituation im Allgemeinen, als dass man Gefühle zum Ausdruck gebracht hat. Daher muss man in den Forschungen sehr vieles zwischen den Zeilen lesen. Man muss Informationen interpretieren und sich in die Lage dieser Personen hineinversetzen. So, die Frauen in Menno bildeten den Mittelpunkt der Familie. Die Familie bildete den Kern der Dorfgemeinschaft. Und diese Dorfgemeinschaft war die gesellschaftliche Grundlage der Kolonie Menno. Innerhalb des Dorfes fand das Gemeindeleben, das Schulleben statt, die organisatorische Hierarchie war über den Schulzen definiert und so weiter. Ich zitiere ein interessantes Zitat von Dr. Reuden Löwen. Er sagt Folgendes. Das Bild der kränklichen und traurigen Pionierfrau unter den Stillen im Lande in manchen Geschichtsbüchern stammt oft aus männlicher Sicht. Die Frauen selbst erzählen in Briefen und Lebensgeschichten etwas ganz anderes. Sie waren stark und hatten großen Einfluss auf den Aufbau der Gemeinschaft. Ihre Texte zeigen, wie wichtig Familie, Verwandtschaft und Zusammenhalt im Alltag waren und Glaube bedeutete für sie nicht in erster Linie Pazifismus oder religiöse Regeln, sondern ein Leben in Fürsorge, in Gesundheit, Haus und Familie. Ein gelebter Glaube im Alltag. Soweit das Zitat. Die Mennos sind immer Bahnbrecher gewesen. Obwohl die Männer auch hier an der vordersten Front standen, müssen wir annehmen natürlich, dass ihre Frauen bei der Entscheidungsfindung mitgearbeitet und mitgewirkt haben. In vielen Fällen ist ja bei den Wanderungen ein Großteil der Arbeitslast den Frauen zugefallen. Nach Preußen, nach Russland erstmal nach Chortica und dann nach Bergtal, nach Kanada und zuletzt nach Paraguay. Diese Ansiedlungsanstrengungen waren ja in vielen Fällen beinahe übermenschlich. Und natürlich in diesen ganzen Situationen war das Thema der Gesundheit zum Beispiel immer eine Frauendomäne. Ob das jetzt die Hebammen waren, ob das die Arbeit mit den Heilmitteln waren oder später die Krankenschwestern. Die Geschichten dieser Frauen gilt es zu erzählen. Und da wollen wir eine Frau selber zu Wort kommen lassen. Sie hören anschließend die Lebensgeschichte und den Lebensbericht von Frau Helena Wiebe, geborene Giesbrecht. Dieser Bericht ermöglicht uns ein Fenster in das Leben dieser Frau. Stellen wir uns, wenn wir zuhören, ihre Umwelt vor, wo sie diesen Brief verfasst, wo diese Geschehnisse passiert sind, was ihr durch den Kopf geht und was fühlt sie innerlich. Welche Hoffnungen hat diese Frau? Welche Träume? Hören Sie den Bericht, gelesen von Lotte Wiens.
2: Ich wurde damals 18 Jahre alt. Meine Eltern waren immer nur sehr arm. So mussten wir immer auf Arbeit gehen. So war es auch damals, als wir 1927 auswandern wollten. Es kam auf einmal die Nachricht, dass wir dann und dann losfahren sollten. Die Zeit auf meiner Arbeitsstelle war aber noch nicht abgelaufen und sie wollten mich da auch gerne halten und sagten, was sich deine Eltern doch denken, das wissen sie nicht, so arm, wie es euch hier schon geht. Das war aber nicht meine Sache, wenn es mich auch nicht jankerte. Am 10. Oktober fuhren wir los. Die Eltern mit 11 Kindern. Nach etwas über einem Monat kamen wir in Casado an, wo uns viele Menschen aufnahmen. Und so ohne Sorgen, wie solche Menschen oft sind, wenigstens ich war, so dünkte es mich doch sehr traurig. Denn so viele Menschen lagen krank und fast jeden Tag starben Menschen. Und ich erinnere mich noch sehr gut daran, wie ich zu meiner Freundin sagte, als wir einmal auf einem Begräbnis vom Kirchhof nach Hause gingen, wenn unsere Mutter mit einmal sterben würde, dann weiß ich nicht. Ich sagte, ich würde dann wohl so lange weinen, bis ich auch sterben könnte. Es schien mir darum so schwierig, weil ich die Älteste von den Mädels war. Als wir nach Hause kamen, fühlte Mutter sich nicht gut und nach 9-tägiger Krankheit starb unsere Mutter am 29. Januar. Wir haben geweint, viel geweint. Meine Schwester war jünger als ich, 15 Jahre alt. Die hat mehrmals laut geschrien, aber es half nichts. Mama wachte nicht auf und wir starben nicht. Es dauerte auch nicht lange, so wurde noch mehr krank, bis zu 3 zugleich. So ging es auch bei uns der Reihe nach. Bis auf mich und meinen Bruder, wir wurden nicht krank. Im April wurde die größere von meinen 2 Schwestern krank. Sie war 42 Tage lang schwer am Typhus krank und starb dann am 25. Mai. Die anderen wurden alle gesund. So ist die Zeit dann vergangen. Es gab gute und schlechte, traurige und bangende Tage. Und wir waren sehr arm und doch reich. Wenigstens in der Gnade, denn ich wurde in der Zeit getauft. Wenn uns damals nicht liebende Hände geholfen hätten, wüsste ich nicht, wie es uns ergangen wäre. Wir hatten nicht Stoff, um uns neue Kleider zu nähen. So musste ich sehr viel flicken. Andere Mütter haben mir dabei geholfen. Die 2 größten Brüder gingen auf Arbeit, aber 6 Brüder und ein Schwesterchen blieben da noch zum Besorgen. Wie sehr fehlte da die Mutter. Es ging aber nicht nur ums Besorgen. Was sonst noch alles dazukommt, das weiß nur der, der eine Familie aufzuziehen hat. Der jüngste Bruder war 2,5 Jahre alt. Wenn die Gemeinde nicht so gütig gewesen wäre und uns Mehl geborgt hätte, dann wären wir, so kommt es mir heute vor, nicht erhalten geblieben. Denn wir sind sehr oft ohne Fett und Zucker und Eier gewesen. Dass ein wenig Salz aufs Brot gut schmeckt, haben wir damals auch kennengelernt. Aber es war ein Glück, dass es nach der Nacht auch immer Tag wurde. Jetzt in Casado waren wir noch 10 Kinder und der Vater. Ich hätte auch mal alles stehen und liegen gelassen und auf einer anderen Stelle gearbeitet, aber das ging nicht. Die Kinder mussten zur Schule, auch sonst gab es viel für mich zu tun. Nun kam aber etwas anderes auf mich zu, das mir viel zu denken gab und wo ich andere um Rat fragte, was ich tun solle. Es war mein zukünftiger Mann, der auch keine feste Stelle hatte und der mich bat, ihm ein eigenes Heim gründen zu helfen. Nun, dazu ist ja man selber auch mehr geneigt, als immer in der Familie zwischen den anderen zu leben. Aber weil ich wusste, was das für die Familie alles mit sich bringen würde, schien es mir sehr schwierig zu sein. Aber eine der Frauen, die ich befragte, eine alte Tante, sagte, dass ich damit kein Unrecht täte, wenn ich heiratete, denn ein jeder müsse sein Heil selber versuchen. Das gab mir eine große Erleichterung und nach einigen Monaten im Dorf hatten wir im Februar Hochzeit. Jetzt war es so weit, dass die anderen in meiner Familie sich selber wissen mussten. Das war sehr traurig. Wir als junges Paar zogen nämlich auf unsere eigene Stelle. Ein Jahr lang habe ich noch viel für die Familie gearbeitet, mit Waschen, Nähen, Flicken und was es sonst noch so gab. Aber weil ich immer zu Fuß hingehen musste und dann noch arbeiten, wurde es immer weniger. Das wirkte sich aber schwer auf die Familie aus. Die Kinder kamen nicht mehr pünktlich zur Schule und wenn sie gingen, dann nicht immer sauber. Dann konnten sie bald gar nicht mehr gehen, denn ihre Füße waren so dick voller Sandflöhe, dass einige gar nicht mehr gehen konnten. Auch an den Fingernägeln waren die Sandflöhe schon und das lag hauptsächlich daran, dass die Kinder nicht besorgt wurden. Mich plagte das Gewissen jetzt, weil ich Mutter, ehe sie starb, versprochen hatte, die kleinen Kinder zu besorgen. Ach, was doch so eine gute Mutter wert ist. Wie gerne hätten wir sie gehalten. Ich weiß noch sehr gut, was für Gedanken ich damals gehabt hatte, nämlich, dass der liebe Gott es nicht richtig machte mit uns oder, wenn wir nur in Kanada geblieben wären, dann wäre sie nicht gestorben. Aber, Herr, verzeihe mir, dass ich damals so unrecht von dir gedacht habe, denn ich weiß, dass du alles in deiner Hand hast. Nun gehe ich über dorthin, wo wir unser eigenes Heim gründeten und wohnten. Gott gab Kraft dazu, wenn wir es auch nicht verdient hatten. Verschiedenes Schwere und allerhand Mühe blieb uns auch nicht erspart. Wir nahmen meine kleinste Schwester zu uns und hatten später auch zweimal einen Bruder für jeweils ein Jahr bei uns. Die anderen Geschwister wurden alle verteilt. So blieb Vater allein. Er ging noch ab und zu auf Arbeit, aber schließlich hörte das auch auf. Da nahmen wir ihn eine Zeit lang zu uns. Die Zeit blieb aber nicht stehen. Alles ging immer weiter. So verheiratete sich eines Tages mein ältester Bruder und dann um ein oder zwei Jahre auch der zweite, so dass es schon einige Stellen mehr waren, wo Vater bleiben konnte. In ungefähr 19 Jahren waren die Kinder alle verheiratet. Vater hatte immer noch keine feste Stelle, so dass er bis auf den heutigen Tag abwechselnd bei den Kindern ist. Er ist nun schon bald 81 Jahre alt und es fällt ihm auch schon manchmal schwer, aber ins Altenheim will er nicht. Als Poltergeschenk für unsere Hochzeit hatten wir 5 Hühner bekommen. Für das Futter, das wir anfänglich hatten, waren das auch genug. Wir machten uns einen kleinen Stall für die Hühner, doch der war nicht dicht genug für den Fuchs, der mit uns teilen wollte. Ja, wir haben damals eigentlich eine wunderbare und starke Hoffnung gehabt. Das fällt einem ganz besonders auf, wenn man zurückdenkt. Zum Verkaufen war fast nichts. Baumwolle war noch das sicherste Absatzprodukt. Der Anbau war aber auch nicht ohne Beschwerden. Einmal waren es Raupen, dann Blattläuse und oft auch Heuschrecken, die unsere Baumwolle vernichteten. Wer hat uns damals den Mut gegeben, trotz allem immer noch weiter zu arbeiten?
1: Frauen mussten in der Geschichte der Kolonie Menno vielfache Rollen übernehmen. Frauen haben in der Geschichte der Kolonie Menno die Verwaltung des Heims übernommen. Ja, die Verwaltung. Heute ist das ein wenig verschrien als nur der Haushalt. Und wenn wir uns vor Augen führen, was die Frauen getan haben, dann ist es eine volle Betriebsverwaltung. Sie haben sich um die Bestellung des Feldes gekümmert. Sie haben die Aufgaben delegiert. Sie haben sich darum gekümmert, dass von dem Dürftigen, was an Essen da war, vernünftige und nach Möglichkeit vielseitige Mahlzeiten auf den Tisch gekommen sind. Und natürlich musste zusätzlich genäht, geflickt, gestopft werden. In diesem Sinne haben die Frauen innerhalb des Familienheims eine Rolle gespielt, die der des Mannes ebenbürtig ist, auch wenn er oft die Entscheidungen getroffen hat. Zweitens, sie waren Begleiterinnen. In Puerto Casado starb alle 3 Tage ein Mensch, manchmal bis zu 3 an einem Tag. Die ersten Jahrzehnte waren ein Kampf ums Überleben. Gemeinde musste sich organisieren, das Dorf, die Gemeinschaftsunternehmen, die Assoziation, die Kooperative, und das war großteils den Männern überlassen. Das bedeutete nicht nur, dass Frauen oft sich selber überlassen waren, sondern auch, dass sie ihre Männer in diesen wichtigen Aufgaben begleiten mussten. Und ich bin mir sicher, im Mondschein, am Schluss des Tages oder morgens beim Mate ist der eine oder andere lebenswichtige Rat oder Mutzuspruch der Frauen bei ihren Männern gelandet. Die Mennos waren beraten worden, eine Vorhut aus Kanada in den Chaco zu schicken, ungefähr 20 Familien, um Vorbereitungen für die Siedlungen zu machen. Sie ignorierten diesen Rat und siedelten so los, wie sie fertig kamen, in 7 Gruppen in kurzen Zeitabständen auseinander. Das bedeutete, dass viele Männer erst einmal organisatorisch grundlegende Fragen klären mussten. Wo bekomme ich Fahrzeuge, Pferde her oder wo holen wir Wasser? Wir müssen die Brunnen graben, die Dorfstellen müssen ausgemessen und angelegt werden. Und wir lesen immer wieder davon, wie eine Vorhut aus Puerto Casado in den Chaco gesandt wird, um Vorbereitungen zu treffen. Auch werden die Schulen gemeinsam gebaut. Den Frauen war es da überlassen, mit den Kindern zurückzubleiben und sich um alles andere zu kümmern. Auch meine ich, und das gehört unter dem Begriff Begleiterinnen, dass in den meisten Fällen die Frauen eine wichtige, wenn nicht die wichtigste Rolle im Hauspriestertum übernommen haben. Dieses hat sich oft auch ausgeweitet auf den weiteren Kreis, wo Frauen Ratgeber für andere, jüngere Familien und Frauen geworden sind. Allgemeines Wissen, Verhaltensweisen oder Aufklärung, wenn es denn eine gab, Familienordnung, Kindererziehung, Gesellschaftsordnung, also was sich gehört und was sich nicht gehört, das wurde grundsätzlich über die Mütter vermittelt. Natürlich war die Beziehung zu Kindern und das Verständnis davon, Kinder zu haben, zu der Zeit anders. Kinder wurden als Arbeitskräfte angesehen, die mit anpacken, und zusätzlich passte natürlich auch das Konzept der Verhütung nicht in das Glaubensbild der Mennoniten. Drittens, die Frauen waren Kämpferinnen. Morgens aufzustehen, den Tag zu beginnen, bedeutete, jeden Tag eine neue Herausforderung anzunehmen, bedeutete, um jede Bohne, die auf den Tisch kam, zu kämpfen, sie der Natur zu entringen, um jedes Liter Milch, um jedes Kilo Fleisch. Die Frauen der Kolonie Menno haben gekämpft, um ihre Familien, um ihre Dörfer, um ihre Gemeinschaft, um ihre Kinder, um ihre Felder, um ihre Ernten. Sie haben mit und für ihre Männer gekämpft, und so mancher Mann hat seine Arbeit definitiv nur mit der starken Hilfe seiner Frau im Rücken machen können. Diese Frauen haben eine starke Generation hervorgebracht, die sich durch Arbeit, Resilienz, Ehrlichkeit, Direktheit, Planung und Einsatz für die Gesellschaft ausgezeichnet hat. Es gibt Zeugnisse von Frauen, die während des Chaco-Krieges vergewaltigt worden sind oder die sich in komplett unberechenbaren Situationen wiederfanden. Viele persönliche Tragödien sind passiert. Als Abraham Giesbrecht im Krieg erschossen wurde, war es, weil er ein junges Mädchen vor einem Überfall schützen wollte. Meine Großmutter hat immer wieder gesagt, wenn wir über früher gesprochen haben, wie musste, wir mussten. Und mir ist in vielen Fällen erst mit den Jahren viel später klar geworden, was sie damit gemeint hat. In welcher Weise kämpfen wir heute für unsere Familien, für unsere Gemeinschaft, für unsere Gemeinde? Viertens, die Frauen waren Hoffnungsträgerinnen. Ob etwas auf den Mittagstisch kam, ob eine Verletzung des Kindes, ob ein Rat an eine andere Frau, ob Mitarbeit beim Frauenverein, Frauen waren Hoffnungsträger, die das Leben der anderen ein wenig besser gemacht haben. Natürlich nicht immer, das müssen ja wir zugeben, aber doch. Wie viele Frauen sind immer im Hintergrund gewesen als Beter und haben dadurch getragen? Wie viele Kinder haben durch ihre Mutter das Beten gelernt? Und zu wem sind wir gegangen, wenn wir uns krank fühlen oder uns etwas passiert ist? Mir kommt da eine Geschichte in den Sinn von meinem Vater. Er erzählt, dass er einmal einen Brief an das Blatt geschrieben hat, eine Kinderzeitschrift. Er erzählt aus seiner Realität und aus dem Leben, aus dem Dorf. Und sie schreiben als Kindergruppe, niemand ist hier arm. Ihm ist es später erst aufgefallen, dass die meisten nicht Schuhe trugen, die meisten seiner Freunde. Und das ist sicher ein Beispiel davon, dass die Mütter Hoffnung vermittelt haben, statt Niedergeschlagenheit und Pessimismus. Fünftens, sie waren Pioniere. Siedlerpioniere in Preußen im Sumpf, in Russland bei der Gründung der Kolonien, bei der Ansiedlung in den Prärien Manitobas, in Paraguay im Chaco. Dieser gemeinschaftliche Pioniergeist beinhaltete immer wieder, sich neu zu erfinden. Sie mussten kreativ sein in der Lösung von Problemen. Sie mussten kilometerweit Wasser schleppen, Häuser bauen, Gärten bestellen, unbekannte Kulturen und Pflanzen kennenlernen, unbekannten Krankheiten die Stirn bieten. Sie mussten um jegliche Erzeugnisse des Gartens kämpfen, und in dieser Situation gebaren sie ihre Kinder. Diese Beharrlichkeit ist nur in seltenen Fällen festgehalten worden, ist aber sicher in jeder Familie ersichtlich. Interessant, unter all den Mennos, die bis jetzt gelebt haben, sind 7 Personen über 100 Jahre alt geworden. Alles waren Frauen. Hier soll auch noch kurz auf das Thema Erziehung eingegangen werden. Ich bin nämlich der überzeugten Meinung, dass die Erziehungsreform den Grundstein zu unserer heutigen Gesellschaft bildet. Führen wir uns einmal vor Augen, wir verließen Kanada vor allem, weil wir unsere Schulen nicht aufgeben wollten. Und da muss man nicht an eine formale Bildung denken. Da muss man an die konservative Form des Unterrichtens denken, wo es nicht darum geht, das Kind auszurüsten mit Möglichkeiten und diesem Verständnis zu verstehen, zu begreifen, zu hinterfragen und zu beurteilen, sondern die traditionelle orthodoxe mennonitische Schule war dazu da, ein gefügiges Gemeindeglied hervorzubringen, das, wenn man das so sagen will, nicht weit aus der Reihe tanzen wird. Die Schulreform in Menno ermöglichte Wachstum in alle Richtungen, ob jetzt im Geistlichen, im Sozialen, im Wirtschaftlichen. Eine Begebenheit, die, glaube ich, davon spricht, welchen Stellenwert die Frauen hatten, ist folgende. Als die Bibelschule 1957 ins Leben gerufen wurde, ging man davon aus, dass diese nur für Jungen da sein würde. Bis dahin wurde ja nur die Knabenschule geführt. Und da fragte Peter Bereimer auf der Versammlung, wo es darum ging, den Unterricht der Bibelschule zu organisieren, folgendes. Ob auch Mädchen zu dieser Schule geschickt werden könnten? Ältester Martin C. Friesen fragt zurück, warum möchtest du schicken? Und Reimer sagt dann, ich dachte daran, wenn das gehen würde. Und Friesen fragt zurück, möchte noch jemand seine Töchter schicken? Wenn niemand was dagegen hat, dann wollen wir mal die Mädchennamen aufschreiben. So sind schon in dieser ersten Bibelschule 7 Mädchen in Nordmenno eingeschrieben und 8 Mädchen in Südmenno eingeschrieben worden. Schlussfolgernd einige Gedanken. Die Frauen in der Kolonie Menno bildeten den Zusammenhalt von Familie und Gesellschaft, die Grundlage der Gemeinschaft. Sie wussten meist genau, was sie wollten bzw. nicht wollten und konnten sich in diesem Bereich definieren. Also Frauen spielten in der sozialen Struktur der Gemeinschaft eine viel größere Rolle, als heute allgemein angenommen wird. Sie bildeten das Rückgrat der Siedlungsanstrengungen, weil die Männer sich um organisatorische Sachen kümmerten. Wir sprechen hier nicht davon, welches wichtiger war, sondern dass sich diese beiden Sachen als eigenständige Faktoren ergänzen. Die Frauen haben starke Generationen hervorgebracht, sind jedoch grundsätzlich im Hintergrund geblieben. Und diese Frauen waren von Gott zur Stärke berufen, im Glauben, im Charakter und im Emotionalen.

Am Schluss dieser Sendung bedanke ich mich bei Herrn Patrick Friesen herzlich, dass wir diesen Vortrag hier bringen durften. Ich denke, uns kann das Gehörte dazu anregen, dankbar zu sein für alles, was Pioniersfrauen geleistet haben und damit bis heute in vielen Dingen wegweisend waren für andere Frauen. Ich verabschiede mich bis zum Wiederhören in einer Woche. Es behüte Sie Gott.

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2: Es ist 0 Uhr.
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0: Nun kommt Dieter Franz mit seiner Predigt das dreifache Wunder von Pfingste.
1: Liebe Hörer, als Christen feiern wir von dort Pfingste. Den Tag, wo der Jünger Jesu mit der Gabe vom Heiligen Geist beschenkt wurde. Pfingste, der Tag, den wir aus der Gründung von der Gemeinde Jesu betegnen. 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Dort stellte auch all die versammelten Menschen durchfasst, die mit dem, was da für sich in das erste Mal nicht anzufangen wüsste. 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Ich würde dafür einmal mal eine Verse oder zwei zitieren aus der Apostelgeschichte 2 von zwischen 14 und 36. Inmitten von der Passafastlichkeit sind die Jünger verängstigt, zwiebelnd, fragend über all dort, was der Stelle Friedach, Austere in Himmelfort passiert wird. Und sie mehr sich gefragt haben, wo soll das alle haben? Wo soll das nun alles werden? Und dann passiert es. Ein Rüge, so als von einem Wind. Vier Flammen sahen sich auf den Kap von den Jüngern. Da gab es erstaunte, verwunderte und auch spottende Menschen. Dort alles grenzte an Wunder und daher auch die Reaktion von den anwesenden Menschen dort. Aber da passiert noch mehr und dort nahm ich auch ein Wunder. Petrus fängt an zu reden. Des Petrus, der nicht lang vorher noch den Herrn Jesus aus einem betegnet, den er nicht kannte und noch nie was mit ihm zu tun gehabt hat. 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In Wirklichkeit alle Menschen von der Welt. Der steht Entrede von der Sünde in der Welt, der steht den Sündenfall von Adam und Eva, ist diese Sünde da. Und all diese Menschen trugen dazu bei, dass Jesus und das Kreuz genagelt wird. Die Tauhirer wurden hier also von ihrer Schuld überzeugt. Und die Reaktion von der Tauhirer ist uns bekannt. Ich frage uns, sind wir bereit, Schuld zu geben? Dass Menschen sich von ihrer Schuld überzeugen lassen und leiten, wir dann ein Wunder, und es von dort noch ein Wunder vom Heiligen Geist. Das Wunder passiert ja auch von dort schon immer noch. Ich nehme mal an, jeder Tag. 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Wird uns diese Gelegenheit Mut machen, Schuld unterzahnen, Buße zu tun? Zum Beispiel bei Beziehungsschwierigkeiten mit meinem Nuba, oder mit Familieangehörigen, oder auch mit Freunden. 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

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Viele Menschen kämpfen mit einem Problem. Ich weiß, dass ich schuldig bin. Aber was tue ich damit? Wie gehe ich damit um? Und dass ich vorhin so wie dass man sagt, meine Schuld kann überhaupt nicht verzeiht werden. Ich habe zu viel in meinem Leben falsch gemacht. So eine Einstellung macht der Gott zu. Sie bringt den Mensch bloß wieder auf von Gott. Auch da macht Pinste eine ganz neue Richtung einbringen, dass Jeff keine Schuld, die von Gott nicht verzeiht werden kann. Das steht in 1. 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Erstens, wir Menschen wurden von ihrer Schuld überzeugt. 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Und nun der dritte, sie wurde mit dem Heiligen Geist erfüllt. Da passiert was erstmal bei den Jüngern. 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Und dann, als sie sein Wort annahmen, legte sie sich taufen. Und an diesem Tag wurde dazu gefügt, maß und minus 3000 Menschen. Und so ging das wieder. Das Wunder ging wieder. Und das geht immer noch. Menschen wurden verändert. In diesem Sinn ist es auch bei sehr vielen Menschen Pfingsten geworden. Der Heilige Geist weiß damals und wiest auch von dort noch seine Wirkung. Und ab dieser Wirkung geht nun uns kurz an. Erstens, er jeft Mut zum Reden. Petrus ist ein von den besten Beispielen dafür. Er, der vor noch nicht lange die Tritt Jesus verleugnet hat, hat nun den Mut, diese Menschen der Wahrheit zu sagen. Und dort mit dem Risiko, dort am Wort passieren würde. Der Prophet im Alten Testament hatte den Mut zum Reden. Warum? 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Er überzeugt Menschen. Die Tatsache, dass Menschen damals davon überzeugt wurden, wie nicht irgendeine Kraft, sondern die Kraft vom Heiligen Geist, die da all umwirken wir. 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Die Menschen, die dann seine Botschaft hielten von Gott, wurden von ihrer Schuld überzeugt und sie reagierten. Und die Frage, was soll wir dann tun? Dort wie eine Fall von dieser überzeugenden Kraft vom Heiligen Geist. Frage, die uns bewegen sollen. Ist dort auch von dort noch so dann? Äußert sich die Kraft vom Heiligen Geist auch von dort noch in eine so sichtbare Form? Sind wir ob für seine Wirkungen? Wie wollen uns die Augen dafür aufmachen lassen,

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Zum Abschluss folgende Gedanken. Pinste heißt, der Heilsplan von Gott ist komplett. Gott hat seinen Heilsplan komplett abgebüht. Die Schritte dafür sind uns bekannt. Da ist einmal die Ankündigung von der Geburt und dann die Geburt von Jesus, dann der Tod, Auferstehung in Himmelfahrt und dann das Kommen vom Heiligen Geist. Da fehlt nichts. 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Und ich mag mit über folgende Note denken. Erstens, das dient Gott dann und das geht am immer noch daran, dass Menschen ein vom Heiligen Geist erfüllt Leben geben. Dort kann nur passieren, wenn der Mensch sich aufmacht für das Geschenk. Der zum Hort wird aufgemacht. Zweitens, das Aufmachen ist der an dem von Gott geplanten Heilsplan möglich. Auch lang trägt er den Mensch versprochen, um diese Möglichkeit zu geben, von der Sünde frei zu werden. All in 1. Mose 3, Vers 15. Drittens, das gab immer wieder zweifelnde Menschen diese Heilsbotschaft je in Eva. Zacharias will nicht leben, dort ein Bote, zum Beispiel Johannes, geboren worden können. Maria konnte dort erst mal meist nicht vorstellen, dort sei die Mutter vom Erlöser sein soll. Und der Schächer und Tritz zwiebelte. Die Jünger, so aus auch der Frühe, zwiebelte erst mal an der Auferstehung. Und der Lied in Jerusalem und dessen Pinstag lachte und spatterte über die anscheinend betrunkene Jünger. All dort, viertens, haft nicht verhindert, dort findet noch das Wunder von Heilung bei vielen Menschen passiert. Weil wir all uns also von dieser Pinkstbotschaft auch in diesem Jahr motivieren lassen und Wunder teilen. Der Heilige Geist ward von der Jünger damals bei der Himmelfahrt versprochen. Und seit dieser Verheißung in Erfüllung ging, vertrat er uns beim Vater am Himmel und weil Menschen befehlen, Botschafter in der Welt zu sein. Dort macht er jeden durch uns tun, wo du, wo ich das tun lasse. Wenn wir das tun, dann wird es das Jahr über Pinste sein, tun bei uns. Und in diesem Sinn wünsche ich jedem Tauhirer Gott seinen Segen.

0: Du hast eingeschaut in unser Programm Durch die Bibel. 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Herr, ich danke dir weiter für die Bibel und bete, dass du dein Wort nun weiter machst, erricklich sein und zu jeder Person, was du angeschaut hast. 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Hier erst weiter mit dir, Prediger Elmer Reimer.
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Die Psalmen reden mehr von Jesus Christus als von irgendeinem Wort. Die Psalmen sind endlich Lieder und die Rede von dem Herr Jesus und es preis zu ihm. Du hast ein sehr gutes Bild von dem Herr Jesus gegeben und die Psalmen. Wie wurden die Andeutungen nun bezeichnet, einen um andere? 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

bei dem Unruhe ist. Sprüche Kapitel 15, Vers 16. Eine Andacht von Klaus Spieker. Gebremstes Talent. Ich lernte ihn im Bahnhofsrestaurant des Hauptbahnhofs Leipzig kennen, wo wir verabredet waren. Der junge Mann war ein vielversprechendes Talent im Radfahren, mit vorbildlichem Auftreten und konsequenter Lebens- und Ernährungsweise. Sein osteuropäischer Manager hatte mich darum gebeten, Wege zu finden, den jungen Mann zu fördern. Trotz meiner Einwände, dass wir mit unserem kleinen Unternehmen nicht die Mittel hätten, ihn zu sponsern, setzten beide ersatzweise auf meine Kontakte. Der begabte junge Mann hatte eine traurige Geschichte hinter sich. Bei Verhandlungen mit konkurrierenden Teams hatte er bei einem Treffen leider schon den Autoschlüssel von einem teuren Sportcabrio angenommen, statt erst einmal die rechtsverbindliche Vertragsaufhebung mit seinem aktuellen Sponsor abzuwarten. Nun hatte er sich in der Szene stinkend gemacht. Er hatte seinen eigenen Rennstall verraten, durch materielle Dinge in Versuchung geführt, wie kurzsichtig. Und wie tragisch, wenn große Talente schwach und in der Folge im Einsatz ihres Talentes ausgebremst werden. Doch wenn wir ehrlich sind, müssen wir uns fragen, stehen wir selbst nicht auch in dieser Gefahr? Halten wir an unseren guten Überzeugungen auch dann noch fest, wenn uns dadurch materielle Vorteile oder Lob und Anerkennung verloren gehen? Zum Beispiel kann es sein, dass wir für eine gut bezahlte Stelle manches im Namen der Firma hinbiegen oder verkaufen müssen, von dem wir genau wissen, dass es nicht zu 100% der Realität entspricht. Im Tagesvers werden wir aufgefordert, uns in unseren Entscheidungen auf das Wesentliche und Bleibende zu konzentrieren. Wenn wir Gott ehrlich und treu nachfolgen, können wir nicht alle Vorteile mitnehmen. Doch ist das angesichts des allmächtigen Gottes auch nicht nötig. Frage: In welchem Lebensbereich müssen Sie Ihre Entscheidungen neu ausrichten? Tipp: Tägliche Stille vor Gott schärft unsere Sinne gegen Verführung und falsche Versprechen. Bibellese, 1. Könige, Kapitel 1. Und der König David war alt, hoch betagt. Man bedeckte ihn mit Kleidern, aber es wurde ihm nicht warm. Da sagten seine Diener zu ihm: Man suche meinem Herrn, dem König, ein Mädchen, eine Jungfrau, dass sie vor dem König dienen stehe und seine Pflegerin sei. Wenn sie dann in deinem Schoß liegt, wird meinem Herrn, dem König, warm werden. Und man suchte ein schönes Mädchen im ganzen Gebiet Israels, und man fand Abishag, die Schunemiterin, und brachte sie zum König. Das Mädchen aber war überaus schön, und sie wurde Pflegerin des Königs und bediente ihn, aber der König erkannte sie nicht. Adonia aber, der Sohn der Haggit, erhob sich und sagte: Ich bin es, der König wird. Und er schaffte sich Wagen und Reiter an und 50 Mann, die vor ihm herliefen. Sein Vater aber hatte ihn, solange er lebte, nie gekränkt, dass er gesagt hätte: Warum handelst du so? Und auch war er sehr schön von Gestalt, und seine Mutter hatte ihn nach Absalom geboren. Und er hatte seine Verabredungen mit Joab, dem Sohn der Zeruja, getroffen und mit dem Priester Abiatar, und sie standen mit ihrer Hilfe hinter Adonia. Aber der Priester Zadok und Benaja, der Sohn Jojadas, und der Prophet Nathan und Shimi und Rei und die Helden, die David hatte, waren nicht mit Adonia. Und Adonia schlachtete Schafe und Rinder und Mastvieh bei dem Stein Sohelet, der neben En-Rogel ist. Und er lud alle seine Brüder, die Söhne des Königs, ein und alle Männer von Juda, die im Dienst des Königs standen. Den Propheten Nathan aber und Benaja und die Helden und seinen Bruder Salomo lud er nicht ein. Da sagte Nathan zu Bathseba, der Mutter Salomos: Hast du nicht gehört, dass Adonia, der Sohn der Haggit, König geworden ist? Und unser Herr David hat nichts davon erkannt. Und nun komm, ich will dir einen Rat geben, und so rette dein Leben und das Leben deines Sohnes Salomo. Auf, geh zum König David hinein und sage zu ihm: Hast nicht du selbst, mein Herr König, deiner Magd geschworen und gesagt: Dein Sohn Salomo soll nach mir König sein, und er soll es sein, der auf meinem Thron sitzen wird? Warum aber ist Adonia König geworden? Siehe, während du dort noch mit dem König redest, werde ich nach dir hineinkommen und deine Worte bekräftigen. Da ging Bathseba zum König hinein
in das Gemach. Der König aber war sehr alt, und Abishag, die Schunamiterin, bediente den König. Und Bathseba verneigte sich und fiel vor dem König nieder. Da sagte der König: Was hast du? Und sie sagte zu ihm: Mein Herr, du selbst hast ja deiner Magd bei dem Herrn, deinem Gott, geschworen, dein Sohn Salomo soll nach mir König sein, und er soll es sein, der auf meinem Thron sitzen wird. Und nun siehe, Adonia ist König geworden, und du, mein Herr und König, hast nichts davon erkannt. Und er hat Stiere und Mastvieh und Schafe in Menge geschlachtet und hat alle Söhne des Königs und den Priester Abiatar und den Heerobersten Joab eingeladen, aber deinen Knecht Salomo hat er nicht eingeladen. Auf dich aber, mein Herr und König, auf dich sind die Augen von ganz Israel gerichtet, dass du ihnen bekannt gibst, wer auf dem Thron meines Herrn des Königs nach ihm sitzen soll. Und es wird geschehen, wenn mein Herr, der König, bei seinen Vätern liegt, dass ich und mein Sohn Salomo als Sünder dastehen. Und siehe, während sie noch mit dem König redeten, kam der Prophet Nathan herein, und man meldete dem König: Der Prophet Nathan ist da. Und er kam herein vor den König und warf sich vor dem König auf sein Angesicht zur Erde nieder. Und Nathan sagte: Mein Herr und König, du hast wohl selbst angeordnet, Adonia soll nach mir König sein, und er soll es sein, der auf meinem Thron sitzen wird. Denn er ist heute hinabgegangen, hat Stiere und Mastvieh und Schafe in Menge geschlachtet und hat alle Söhne des Königs und die Heerobersten und den Priester Abiatar eingeladen. Und siehe, sie essen und trinken vor ihm und sagen: Es lebe der König Adonia. Mich selbst aber, deinen Knecht und den Priester Zadok und Benaja, den Sohn Jojadas, und deinen Knecht Salomo, hat er nicht eingeladen. Wenn diese Sache von meinem Herrn, dem König, auch so geschehen ist, dann hast du deine Knechte also nicht wissen lassen, wer auf dem Thron meines Herrn des Königs nach ihm sitzen soll. Da antwortete der König David und sagte: Ruf mir Bathseba. Und sie kam herein vor den König und trat vor den König. Und der König schwor und sprach: So wahr der Herr lebt, der meine Seele aus jeder Not gerettet hat. Ja, wie ich dir einst bei dem Herrn, dem Gott Israels, geschworen habe, indem ich sprach: Gewiss, dein Sohn Salomo soll nach mir König sein, und er soll der sein, der an meiner Stelle auf meinem Thron sitzen wird. Ja, so werde ich am heutigen Tag tun. Da verneigte sich Bathseba mit dem Gesicht zur Erde und huldigte dem König und sprach: Es lebe mein Herr, der König David, ewig. Darauf sagte der König David: Ruft mir den Priester Zadok und den Propheten Nathan und Benaja, den Sohn Jojadas. Und sie kamen herein vor den König. Und der König sprach zu ihnen: Nehmt die Diener eures Herrn mit euch und lasst meinen Sohn Salomo auf meine eigenen Mauleseln reiten und führt ihn zum Gihon hinab. Und der Priester Zadok und der Prophet Nathan sollen ihn dort zum König über Israel salben. Und ihr sollt ins Horn stoßen und sagen: Es lebe der König Salomo. Dann zieht wieder herauf hinter ihm her, und er soll hereinkommen und sich auf meinen Thron setzen. Er ist es, der an meiner Stelle König sein soll, und ihn habe ich dazu bestimmt, Fürst über Israel und über Juda zu sein. Da antwortete Benaja, der Sohn Jojadas, dem König und sagte: Amen, so spreche der Herr, der Gott meines Herrn des Königs. So wie der Herr mit meinem Herrn, dem König, gewesen ist, so möge er mit Salomo sein und seinen Thron noch größer machen als den Thron meines Herrn des Königs David. So zogen der Priester Zadok und der Prophet Nathan und Benaja, der Sohn Jojadas, und die Kreter und Pleter hinab und ließen Salomo auf der Mauleselin des Königs David reiten und führten ihn zum Gihon. Und der Priester Zadok holte das Ölhorn aus dem Zelt und salbte Salomo. Und sie stießen ins Horn, und alles Volk sprach: Es lebe der König Salomo. Und alles Volk zog hinauf hinter ihm her, und das Volk blies auf Flöten, und sie freuten sich mit großer Freude, so dass die Erde fast von ihrem Geschrei barst. Und Adonia hörte es und alle die Geladenen, die bei ihm waren, als sie eben aufgehört hatten zu essen. Und Joab hörte den Schall des Horns und sagte: Weshalb hört man die Stadt so lärmen?
Während er noch redete, siehe, da kam Jonathan, der Sohn des Priesters Abiatar. Und Adonia sagte, komm, denn du bist ein zuverlässiger Mann und wirst gute Botschaft bringen. Da antwortete Jonathan und sagte zu Adonia, nein, unser Herr, der König David, hat Salomo zum König gemacht. Und der König hat den Priester Zadok und den Propheten Nathan und Benaja, den Sohn Jojadas, und die Kreter und Pleter mit ihm gesandt, und sie haben ihn auf der Mauleseln des Königs reiten lassen. Und der Priester Zadok und der Prophet Nathan haben ihn am Gihon zum König gesalbt. Dann sind sie von dort mit Freudengeschrei heraufgezogen, und die Stadt ist in Bewegung. Das ist das Geschrei, das ihr gehört habt. Und außerdem, Salomo hat sich auf den Königsthron gesetzt. Und außerdem sind die Diener des Königs hineingegangen, um unserem Herrn, dem König David, Segenswünsche zu überbringen, indem sie sagten, dein Gott mache den Namen Salomos noch herrlicher als deinen Namen und mache seinen Thron noch größer als deinen Thron. Und der König hat sich auf dem Lager anbetend geneigt. Und außerdem hat der König so gesprochen, gepriesen sei der Herr, der Gott Israels, der heute einen von meinen Söhnen eingesetzt hat, der auf meinem Thron sitzt, und meine Augen dürfen es noch sehen. Da erschraken all die Geladenen, die bei Adonia waren, und standen auf und gingen weg, jeder seines Weges. Und Adonia fürchtete sich vor Salomo, und er machte sich auf, ging hin und ergriff die Hörner des Altars. Das wurde Salomo berichtet, indem man sagte, siehe, Adonia fürchtet den König Salomo, und siehe, er hält die Hörner des Altars fest und sagt, der König Salomo schwöre mir heute, dass er seinen Knecht nicht mit dem Schwert töten wird. Und Salomo sagte, wenn er sich als ein zuverlässiger Mann erweist, soll von seinem Haar keines auf die Erde fallen, wenn aber Böses an ihm gefunden wird, dann soll er sterben. Und der König Salomo sandte hin, und man holte ihn vom Altar herunter, und er kam und warf sich vor dem König Salomo nieder. Und Salomo sagte zu ihm, geh in dein Haus.

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Weil es dort eine lange Reise wird sein, stellte sie andere an, ihren Platz zu nehmen, während sie wach wir und sei verleiht. 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

0: Eine seltsame Botschaft. Mit schnellen, ärgerlichen Schritten entfernte sich Caleb vom Fluss. Libby eilte ihm nach und versuchte, mit ihm Schritt zu halten. Aber Calebs große Schritte zwangen sie zu rennen. Auf der Straße, auf der sie gingen, waren wieder viele schwer beladene Pferdegespanne unterwegs. Caleb flitzte zwischen ihnen hindurch, der Gefahr scheinbar nicht bewusst. Bei einem Gebäude mit großen Säulen hielt er endlich an. »Wo sind wir?« keuchte Libby. »Vor dem Gerichtsgebäude für den Bezirk St. Louis«, antwortete Caleb kurz, immer noch mit wütender Stimme. Breite Stufen führten zu riesigen Holztüren hinauf. Während immer mehr Leute herbeiströmten, wanderte Libbys Blick zum oberen Treppenabsatz. Dort stand ein Mann, der einen langen, teuren Mantel zum Schutz gegen den scharfen Wind trug. Während er seinen Blick über die Leute schweifen ließ, wirkte er stolz, als ob ihm die Größe der Menschenmenge Vergnügen bereitete. Vor der Treppe war ein anderer weißer Mann, der wie ein Wächter neben einem großen, kräftig aussehenden schwarzen Jungen stand. Der Junge wartete mit gesenktem Kopf und schien den Boden anzustarren. Libby wandte sich an Caleb. »Wo hast du mich hingebracht?« Caleb schaute ihr in die Augen. »Zu einer Sklavenauktion.« »Zu einer Sklavenversteigerung? Das wird Papa gar nicht gefallen.« »Wirst du es ihm erzählen?« fragte Caleb, und Libby wusste, dass er sie herausforderte. Sekunden später schaute Caleb weg, als habe er sie vergessen. Stattdessen schien er den großen schwarzen Jungen zu beobachten. Sogar aus dieser Entfernung konnte Libby sagen, dass sein kurzärmeliges Hemd und seine Baumwollhose neu waren. »Es ist genauso, wie ich sagte, er ist sehr gut versorgt.« Da sie ihre Auseinandersetzung weiterführen wollte, stellte sich Libby Caleb gegenüber. »Siehst du seine Kleider?« Ihre Worte machten Caleb nur noch wütender. »Sie haben ihn für den Verkauf zurechtgemacht«, flüsterte er ihr ins Ohr. »Haben ihm neue Kleider gegeben, um einen besseren Preis zu erzielen.« Wieder ergriff Caleb ihre Hand. Als er Libby durch die Menschenmenge zog, hatte sie keine andere Wahl, als ihm zu folgen. Schließlich kam Caleb nicht mehr weiter nach vorn, da zu viele Männer auf den Beginn der Versteigerung warteten. Doch von dem Ort aus, wo Caleb anhielt, hörte Libby, wie der Wächter mit dem jungen Sklaven sprach. »Du wirst Jordan genannt, Junge. Du bist zu hochnäsig für meinen Geschmack. Vergiss keine einzige Minute, wer du bist. Du bist Besitz.« Der Wächter stieß den Jungen nach vorn. »Hörst du mich? Behalte deine Augen auf den Füßen, sonst denken sie, du rennst bei der ersten Gelegenheit davon.« Jordan bewegte sich langsam die Treppe hinauf, so als fürchte er das, was ihm bevorstand. Libby stellte sich auf die Zehenspitzen. Sie war hin und her gerissen. Einerseits wollte sie zusehen, andererseits nicht. Trotz seines kräftigen Aussehens schien Jordan beim Gehen Probleme zu haben. Nacheinander schwang er seine Füße mit einer unbeholfenen Bewegung nach außen. Auf halbem Weg die Treppe hinauf stolperte er. Der Mann im langen Mantel rief zu ihm hinunter. »Na los, Junge, mach schon! Komm hier rauf!« Augenblicke später erreichte Jordan den Treppenabsatz. Erst dann sah Libby, dass er barfuß war, auch an diesem kalten Tag. Sie bemerkte auch, wieso der Junge seine Füße nach außen schwang und stolperte. Sein rechter Knöchel war von einem schweren Stahlband umfasst. Ein weiteres Band umgab seinen linken Knöchel. Zwischen den Fußschellen erstreckte sich eine Kette. Libby sog hörbar die Luft ein. Caleb drehte sich nach ihr um und schaute sie warnend an. Schnell bedeckte Libby ihren Mund und versuchte, ihr Entsetzen zu verbergen. Doch als sie wieder hinschaute, war die Kette immer noch da. Die Fußschellen befanden sich immer noch am selben Ort. Libby konnte sie nicht wegwünschen. Sobald der Mann auf der Treppe den Arm hob, wurde die Menge still. Es brauchte Libby niemand mehr zu erklären, was hier geschah. Der gut gekleidete Mann war der Auktionator.
1: »Wir haben hier einen Jungen, den ihr alle besitzen wollt«, begann er.
0: Der junge Sklave stand gerade und selbstbewusst mit zurückgezogenen Schultern da. Doch sein Gesicht war ausdruckslos. Mit gebeugtem Kopf starrte er hinunter auf die Treppe. Während alle Augen der Schaulustigen auf ihn gerichtet waren, schien der Versteigerer die Aufmerksamkeit, die er bekam, zu genießen.
1: »Dreh dich um, Junge«, befahl er.
0: »Junge?« fragte sich Libby. »Oder junger Mann?« Zuerst hatte sie gedacht, Jordan sei 15 oder 16, vielleicht 1, 2 Jahre älter als Caleb. Nun war sie sich nicht mehr sicher. Als Jordan sich umdrehte, rasselte die Kette an seinen Fußschellen. Wieder mit dem Gesicht nach vorn starrte er an der Menschenmenge vorbei, als sähe er die Leute nicht. Während sie ihn beobachtete, fühlte sich Libby seltsam bewegt. Er ist fürstlich. Der Gedanke überraschte sie. Wie konnte ein junger Schwarzer wie ein König erscheinen? Plötzlich spürte Libby einen Kloß im Hals. Sie schaute weg, da sie nicht zusehen wollte, wie jemand verkauft wurde, der ungefähr in ihrem Alter war. Calebs leise, ärgerliche Stimme erklang neben ihrem Ohr. »Du schaust lieber hin. Dann weißt du endlich, wovon du sprichst.«
1: »Echtes Eigentum ist dieser da.«
0: Die Stimme des Auktionators schrie eine Warnung, als ob er den Sklaven an seine Stellung erinnern wollte. Sofort neigte der junge Mann den Kopf. Wieder starrte er die Treppe an.
1: »Kann die Arbeit eines Mannes verrichten, das sag ich Ihnen. Geben Sie diesem Jungen die schwerste Arbeit, die Sie haben, und er wird sie tun.«
0: Die Menge lachte.
1: »Hier, dieser Junge wird die Arbeit eines Mannes verrichten und den Tag eines Mannes arbeiten. Aber Sie müssen ihm nicht so viel zu essen geben wie einem Mann. Zeig ihnen deine Muskeln, Junge.«
0: Der Auktionator kniff Jordan in den Arm.
1: »Hörst du mich? Zeig ihnen deine Kraft.«
0: Als ob ihm der Befehl missfiel, hob der junge Schwarze langsam den Arm. Als er den Muskel anspannte, brüllte die Menge ihre Anerkennung. Doch Jordans Gesicht blieb ohne Ausdruck.
1: »Überdies ein guter, gesunder Sklave.«
0: Mit einer kurzen Bewegung steckte der Auktionator den Finger in den Mund des Jungen. Während er mit seinem Finger hinter Jordans Lippen entlang fuhr, fragte er,
1: »Sehen Sie die Zähne?«
0: Jordan schluckte schwer. Für eine Sekunde streifte sein verärgerter Blick den Versteigerer, dann wurde Jordans Gesicht wieder ausdruckslos. Plötzliche Übelkeit kam in Libby hoch. Allein schon beim Anblick des Auktionators musste sie beinahe würgen und sich übergeben.
1: »Was wird mir geboten für dieses gute Stück?« sang er laut.
0: Libby schnappte nach Luft. Was hier geschah, erfüllte sie mit Entsetzen. Aber Caleb flüsterte ihr ins Ohr. »Psst!« Stattdessen durchströmte Libby ein überwältigender Schmerz. Tränen traten ihr in die Augen und ihre Sicht verschwamm. Sie wandte sich ab und neigte den Kopf, unfähig zuzusehen. Diesmal berührte Caleb warnend ihren Arm. »Mach hier keine Szene.« Sein Flüstern klang nun etwas freundlicher. Libby schloss die Augen, um nicht hinsehen zu müssen. Aber sie konnte die Geräusche des Bietens nicht ausblenden.
1: 500! 600!
0: Ganz aus der Nähe rief ein Mann.
1: 800!
0: Durch den 200-Dollar-Anstieg überrascht, öffnete Libby die Augen. Der Mann vor ihr führte das Bieten. Sein Rücken war ihr zugewandt, doch er schien ihr vertraut.
1: 1000,
0: rief ein anderer Mann, und ein Raunen ging durch die Menge. Ein weißhaariger, vornehmer Mann hatte dieses Gebot gemacht. Auf einmal hoffte Libby, dass Jordan an ihn gehen würde. Vielleicht wäre er netter, sagte sich Libby und fragte sich dann, woher ihr dieser Gedanke gekommen war.
1: 1200, schrie der Mann vor Libby.
0: Gold überzog den Griff seines Stocks, und Libby war sich sicher, dass er nicht zum Gehen gebraucht wurde. Der Mann war von kleinem Wuchs und schlank um die Taille und trug einen Anzug aus fein gewobenem, teuer aussehendem Stoff. Doch da war etwas an seinem Rücken. »Oh nein«, murmelte Caleb, als ob er Libbys Gedanken gehört hätte. »Der alte Ricks«,

0: Mitte seines Gesichts sehen konnte. Plötzlich wusste sie, wer er war. Der Mann, den sie vor dem Laden beobachtet hatte. Für einen Augenblick schaute er sich um. Als Libby in die kalten blauen Augen sah, hatte sie keinen Zweifel darüber, dass Riggs der grausamste Mann war, den sie je gesehen hatte.
1: 1300, rief der weißhaarige Herr. 1500, antwortete Riggs.
0: Ein kurzes Raunen ging durch die Reihen. Alle wussten, dass 1500 Dollar viel Geld war.
2: Höchstpreis für jemanden in Jordans Alter, flüsterte Caleb.
0: Der Auktionator blickte in Richtung des weißhaarigen Herrn. Mit einem Kopfschütteln zog er sich vom Bieten zurück.
1: 1500 zum Ersten?
0: Der Auktionator hielt inne.
1: 1500 zum Zweiten.
0: Wieder hielt er inne.
1: Verkauft für 1500 Dollar.
0: Erneut ging ein Murmeln durch die Reihen. Jordan war zu einem ungewöhnlichen Besitzstück geworden. Als der Sklave die ersten Stufen herunterkam, drängte sich Caleb vorwärts. Aber Libby stand da wie versteinert, immer noch bestürzt wegen allem, was sie gesehen hatte.
2: »Beeil dich«, trieb Caleb sie an,
0: und schließlich erwachte Libby zum Leben. Mit schnellen Bewegungen bahnte sich Caleb einen Weg um die restlichen Zuschauer. Als er die Stufen des Gerichtsgebäudes erreichte, wurde er langsamer. Erneut sah er so aus, als habe er nichts Wichtiges vor. Die Änderung in Calebs Verhalten machte Libby neugierig. Was plante dieser seltsame Junge? Was auch immer es war, Caleb würde es ihr nicht erklären. Sie musste es selbst herausfinden. Als Jordan und sein Bewacher am Fuß der Treppe ankamen, war Caleb ganz in ihrer Nähe. Jordans neuer Besitzer, Riggs, befand sich noch näher.
1: »Hierher, Junge!«
0: Sogar seine Stimme klang gemein. Als der Sklave und sein Besitzer nebeneinander standen, blieb Libby vor Überraschung ruckartig stehen. Jordan war mehr als einen Kopf größer als Riggs. Falls er den Größenunterschied bemerkte, zeigte es Jordan nicht. Er vergaß sich auch nicht für einen einzigen Augenblick, um aufzuschauen. Stattdessen starrte er unentwegt seine nackten Füße an. Riggs schaute Jordan von oben bis unten prüfend an, dann knurrte er eine Warnung.
2: »Kein Sklave ist mir je entkommen. Lebend.«
0: Auf Jordans Wange zuckte ein Muskel. Kein anderes Zeichen verriet, dass der junge Sklave die Drohung des Sklavenhändlers gehört hatte. Einen weiteren Augenblick lang musterte Riggs ihn. Dann, als habe er sich vergewissert, dass Jordan ihn verstand, wandte sich der Sklavenhändler ab. Riggs ließ Jordan unter der Obhut des Wächters und ging hinüber, um seinen neuen Sklaven zu bezahlen. Nun schob sich Caleb näher an Jordan heran und behielt dabei den Rücken des Sklavenhändlers im Blick. Libby folgte ihm. Als Caleb neben dem jungen Schwarzen stand, war Libby direkt hinter ihm. Von ihrem Standpunkt aus konnte sie beide gut beobachten. Seltsamerweise schaute Caleb so sorgenfrei drein, als sei er auf einem Sonntagsspaziergang. Mit den Händen in seinen Jackentaschen schien er die Leute zu beobachten, welche die Treppe des Gerichtsgebäudes hinauf und hinunter gingen. Doch als jemand Jordans Wächter ansprach, lehnte sich Caleb nahe zu Jordan.
2: »Orton«, flüsterte er in Jordans Ohr, »morgen Abend, die Christina.«
0: Als ob kein Wort zwischen ihnen gefallen wäre, sah Jordan Caleb nicht an. Nur ein leichtes Kopfnicken zeigte Libby, dass er es gehört hatte. Wieder schob sich Caleb vorwärts. Diesmal blieb er schräg vor Jordan stehen. Schnell bewegte sich Calebs Fuß in der Erde, so dass Buchstaben deutlich wurden. C-H-R-I-S.

0: In diesem Augenblick drehte sich Riggs um. Als er langsam auf Jordan zuging, schaute Caleb nicht nach unten. Stattdessen bewegte er seine Füße gerade so stark hin und her, um die Buchstaben auszuwischen. Als Riggs Jordan erreichte, war Caleb in der Menge verschwunden. Libby folgte nicht weit hinter ihm. Erst als sie einen Block vom Gerichtsgebäude entfernt waren, verlangsamte Caleb sein Tempo genug, sodass sie sprechen konnte. »Was sollte das alles?«, fragte sie. Doch Caleb sagte ihr nur, »Wenn du es je wissen musst, wirst du es herausfinden.« Die Lockziege. Den ganzen Weg zurück zum Fluss versuchte Libby, Caleb zu verstehen. Einen Augenblick lang dachte sie, dass es ganz nett wäre, ihn näher kennenzulernen. Im nächsten Augenblick konnte sie ihn nicht ausstehen. Doch was auch immer sie von Caleb dachte, es schien ihm egal zu sein. Libby war sich sicher, dass es ihn freuen würde, wenn er sie nie mehr sehen würde. Als sie die Christina erreichten, waren zwei stabile Bretter neben die übliche Planke gelegt worden, um die Anlegeplanke in eine Rampe zu verbreitern. Entlang den Seiten der Rampe befanden sich zaunähnliche Bretter, die als Schutzgeländer angebracht worden waren. »Es gibt mehrere Bretter, die als Anlegeplanken benutzt werden?« Libby dachte zurück und erinnerte sich an die Bluthunde, welche in Burlington an der Anlegeplanke geschnüffelt hatten. Die Hunde hatten sich abgewandt, als ob sie keine Fährte gefunden hätten. Hatte Caleb eine andere Anlegeplanke verwendet? Am Ufer in der Nähe der Christina irrten mehrere Ziegen umher, scheinbar verwirrt. Als zwei Männer sie jagten, versteckten sich die Ziegen hinter Fässern und Kisten. Direkt vor der Rampe befand sich eine große männliche Ziege. Ein hochgewachsener, korpulenter Mann stand neben dem Ziegenbock und versuchte, ihn an Bord zu bekommen. Da sie nicht im Weg sein wollte, trat Libby beiseite und wartete. Während sie zuschaute, zerrte der Mann am Seil, das die Ziege um den Hals trug. Doch der Ziegenbock weigerte sich, die Rampe hinaufzugehen. »Wenn er nur die Lockziege hineinbringen könnte, hätte er es geschafft«, sagte Caleb. »Die Lockziege?«, fragte Libby. »Was meinst du damit?« »Diese männliche Ziege ist das Leittier. Sie wird Lockziege oder auch Judasziege genannt. Wo immer sie hingeht, wird der Rest ihr nachgehen, sogar wenn es ein Schlachthaus ist.« Scheinbar unter Anspannung jeder einzelnen Muskelfaser schob, zog und stieß der Mann die Lockziege. Kampfbereit rammte das Leittier seine vier Hufe in den Boden und weigerte sich standhaft, sich vom Fleck zu rühren. Schließlich bewegte sich der Mann zum Kopf der Lockziege. Er packte eines der langen geschwungenen Hörner und zerrte daran. Als der Ziegenbock den Kopf hin und her warf, schwang er den Mann auch mit. Mit einem angewiderten Kopfschütteln gab der Mann auf. Er drehte sich um und rief einem Deckhelfer die Rampe hinauf zu. »Hey, komm mal her und hilf mir!« Da senkte das Leittier den Kopf und stieß mit den Hörnern gegen den Rücken des Mannes. Als der Mann der Länge nach hinfiel, sprang es um ihn herum und rannte die Rampe hinauf. Libby stürmte dem Ziegenbock nach, Caleb folgte ihr dicht auf den Fersen. »Halten Sie ihn!« rief Libby dem ersten Deckhelfer zu, den sie zu Gesicht bekam. Als der Mann auf die Ziege zusteuerte, sprang sie auf das Geländer. Der Deckhelfer versuchte, sie zu packen, doch die Lockziege tänzelte auf dem Geländer weiter und sprang dann herunter. Im Zickzack flitzte sie über das Deck. Ein Mann versuchte, das Tier zu überwältigen, ein anderer landete direkt unter seinen spitzen Hufen. Bei der Treppe angekommen, sprang der Ziegenbock hoch, indem er drei oder vier Stufen auf einmal nahm. Als habe er einen Berggipfel gefunden, hielt er auf dem zweiten Deck an. Genau in diesem Augenblick bog ein Kellner um die Ecke, der ein großes Tablett trug. Der Ziegenbock senkte den Kopf. Aus dem Stand rannte er direkt auf den Mann zu. Nur eine Haaresbreite vom Kellner entfernt, warf sich der Bock zur Seite und streifte das Knie des Mannes. Einen Augenblick lang wackelte das Tablett. Als der Kellner hinfiel, wurde seine weiße Jacke von Esswaren bespritzt. Schüsseln krachten auf den Boden, zerbrochenes Porzellan flog in alle Richtungen. Um nicht auszurutschen, machte Libby einen großen Bogen um das zerschlagene Geschirr. Durch die offene Tür floh die Lockziege in die Hauptkajüte. Libby und Caleb rannten ihr nach. Nun folgten auch die anderen Ziegen. Hinter ihnen rannten 3 oder 4 Männer, die alle versuchten, eine Ziege zu fangen. Die Lockziege steuerte auf das nächstliegende weiße Tischtuch zu. Als sie unter dem Tisch verschwand, verfing sich der Stoff in ihren Hörnern. Gläser und Geschirr landeten klirrend auf dem Boden. Unter dem Tisch scharrte der Ziegenbock mit den Hufen und kam danach auf der anderen Seite hervor. Die nächste Ziege bekam das Tuch auf den Rücken, doch Libby eilte dem Leittier nach. Es stürmte zum gegenüberliegenden Ende der Kajüte. Mehr als einmal gelangte Libby in seine Nähe. Jedes Mal änderte der Ziegenbock die Richtung und sprang außer Reichweite. Als er noch einen weiteren Tisch umkreiste, sah Libby ihre Chance gekommen. Mit einem gewaltigen Satz landete sie auf dem Rücken der Ziege. Indem sie ihre Hörner packte, hielt sie sich fest. Aber der Ziegenbock rannte weiter und zog sie mit.
1: »Libby!« schrie Caleb. »Lass los!«
0: Libby ignorierte ihn. Auf halbem Weg durch die Kajüte steuerte der Ziegenbock auf einen langen Samtvorhang zu. Er rannte direkt auf die Wand zu. In letzter Sekunde drehte er sich gerade so sehr, um Libby von seinem Rücken zu stoßen. Als sie auf dem Boden landete, hörte sie ein lautes Reißen. Der Vorhang fiel um sie herum auf den Boden. Nachdem sie sich herausgekämpft hatte, sah sie, wie das Leittier noch einmal zum anderen Ende der Kajüte rannte.
1: »Oh nein«, dachte Libby.
0: Verzweifelt rappelte sie sich hoch. Dicht von Caleb gefolgt, stürzte sie wieder hinter dem Ziegenbock her. Als er einen weiteren Tisch umwarf, bekam Libby ihn beinahe zu fassen. Diesmal rannte das Leittier direkt auf den Spiegel am Ende der Kajüte zu, der vom Boden bis an die Decke reichte. Vor dem Glas kam der Ziegenbock schlitternd zum Halten. Den Blick auf den Spiegel gerichtet, sah er sein Spiegelbild. Die Lockziege stampfte mit dem Fuß. Die Ziege im Spiegel stampfte mit dem ihren. Wieder stampfte die Lockziege mit dem Fuß auf.
2: »Niemand kommt in mein Territorium«, schien sie zu sagen.
0: Wieder stampfte der Ziegenbock im Spiegel zurück. Von Panik erfüllt raste Libby auf das Leittier zu. Die Ziege senkte den Kopf.
1: »Libby!«
0: schrie Caleb, doch sie hörte nicht auf ihn. Als Libby nach den Hörnern griff, fiel etwas über ihren Kopf. Im nächsten Augenblick hörte sie einen heftigen, dumpfen Schlag, danach das Geräusch von zersplitterndem Glas. Wie eine Statue fror Libby ein. Sie wusste, dass sie sich nicht bewegen durfte. Als Libby den Stoff von ihrem Kopf zog, sah sie, dass es Calebs Jacke war. Scheinbar durch das Geschehene benommen, stand der Ziegenbock vor der Wand und schüttelte den Kopf. Glassplitter lagen auf seinem Rücken und auf dem Boden um ihn herum. Libby drehte sich um und sah Caleb direkt hinter sich.
1: »Du hast mich aufgehalten«, sprudelte es aus ihr heraus. »Ich hätte ihn fangen können.«
0: »Und? Könntest du es jetzt?« fragte Caleb. Libby fand seine Frage lustig. Der große Deckhelfer, der die Ziege an Bord bringen wollte, war nicht mit dem Tier zurechtgekommen. Wieso dachte sie, sie könnte es schaffen? Libby schaute sich in der Kajüte um und bemerkte das Chaos. Umgekippte Tische, Geschirr auf dem Boden verstreut, Samtgardinen von den Stangen gerissen.
1: Auf einmal krümmte sich Libby vor Lachen. Caleb stimmte in ihr Lachen ein.
2: »Das ist echt lustig«, stieß er hervor, als er widersprechen konnte.
1: Als sich ihre Blicke trafen, verschwand aller Ärger, der zwischen ihnen gewesen war. Zum ersten Mal sah Libby Caleb als das, was er wirklich war. Ein Junge beinahe im selben Alter wie sie. Ein Junge, mit dem man klarkommen und sich verstehen konnte.
2: Dann schaute Libby nach unten.
1: In einer Hand hielt sie immer noch Calebs Jacke. Erst jetzt bemerkte sie die Glassplitter, die sich im Stoff verfangen hatten. Mit der anderen Hand fasste sie sich ans Gesicht. Sorgfältig betastete sie sich Wangen, Kinn, Stirn und Augen. Allein der Gedanke daran, was hätte passieren können, erschreckte sie. Aber sie fand keine Schnittwunden.
2: »Du hast es gewusst, nicht wahr?«
1: Libbys Stimme war weich vor Verwunderung.
2: »Jep«, antwortete Caleb, »ich hab's gewusst.«
1: »Ich hätte ein Leben lang Narben davon tragen können. Wie konntest du nur so schnell denken?«
2: Caleb zuckte die Achseln, als habe er nichts Besonderes getan.
1: Dann grinste er.
2: »Denk einfach daran, wenn du meinst, du kannst mich fertig machen.«
1: Plötzlich fühlte sich Libby von all den Ereignissen überwältigt. Sie mochte Caleb nicht mehr antworten und wollte nur noch weglaufen. Als Libby das Texas Deck erreichte, stand Samson von seinem Platz neben der Tür auf. Sein unerwarteter Empfang erwärmte ihr das Herz. Libby schaute sich um. Niemand war zu sehen. Unsicher, was sie tun sollte, streckte Libby ihre Hand aus. Als sie Samsons Kopf streichelte, stand er still, als gefalle ihm Libbys sanfte Berührung. Wieder schaute sie sich um. Diesmal streichelte sie Samsons Rücken. Wie Caleb gesagt hatte, war das Fell des Hundes glänzend und sauber. Wo auch immer Libby sein gewelltes Fell streichelte, fiel es wieder in seine ursprüngliche Stellung zurück. Als sie sich abwandte, hatte sich etwas in ihr verändert. Tief im Innern war Libby froh, dass Samson da war. In ihrer Kajüte angekommen, schloss Libby die Tür. Doch die Geschehnisse konnte sie damit nicht vor der Tür lassen. Die Lockziege und ihr eigenes knappes Entkommen beim Spiegel, aber noch vieles mehr. Hier, wo niemand es sehen konnte, begann Libby zu zittern. Als sei ihr eiskalt, zitterte sie am ganzen Körper. Caleb hatte vorgehabt, sie zu schockieren, als er sie zur Versteigerung mitgenommen hatte. Das war ihm zweifellos gelungen. Wie Zeichnungen, die sie selbst gemacht hatte, marschierten Bilder vor Libbys geistigem Auge. Der Versteigerer, der einen Menschen verkaufte. Der böse aussehende Mann, der Jordan gekauft hatte. Und dann Jordan selbst. So sehr sie ihn vergessen wollte, Libby konnte es nicht. Jedes Mal, wenn sie an Jordan dachte, kehrte dieser eine Gedanke zurück: fürstliche Würde. Aber Würde hatte mit Königen zu tun, mit Männern, die eine Nation regierten. Wie konnte jemand, der ein Sklave war, sie an einen König erinnern? Libby nahm Papier, Stifte und Tinte hervor und begann zu zeichnen. Sie hatte vorgehabt, den Sklavenhändler zu skizzieren. Stattdessen zeichnete sie Jordans gerade Schultern, seinen stolzen Kopf und die dunklen Augen, die sich vergaßen und für einen Augenblick über die Menschenmenge blickten. Nach all den unbehaglichen Erlebnissen des Tages fand Libby Trost darin, zu sehen, wie ein Bild Gestalt annahm. Als sie fertig war, wusste sie, weshalb Jordan sie an Würde erinnerte. Es war nicht nur seine Haltung beim Stehen. Obwohl er ein Sklave war, hatte Jordan ein Ziel im Leben.
2: Das überraschte Libby.
1: Wie kann ich so etwas von einem Menschen annehmen, den ich nie kennengelernt habe? Es ist nur meine Fantasie. Doch der Gedanke wollte Libby nicht mehr aus dem Kopf. Sie versuchte an andere Menschen zu denken, die ein Lebensziel hatten.
0: Einer von ihnen war Papa. Schon als ganz kleines Kind hatte Libby gewusst, dass er auf eine Weise Geschäfte machen wollte, die sich mit seinen Überzeugungen in Bezug auf Gott vereinbaren ließ.
2: »Ich könnte Abkürzungen nehmen«, hörte Libby ihn sagen. »Aber es wäre nicht recht.«
0: »Du kannst nur tun, was ehrlich ist«, antwortete Mama. »So bist du. Du lebst in Übereinstimmung mit deinem Glauben.«
2: Papa nickte. »Wenn ich das nicht täte, könnte ich nicht mit mir selbst leben.«
0: »Wir werden den Winter auch so überstehen«, sagte Libbys Mutter ihm. »Das tun wir immer.« In jüngeren Jahren hatte Libby noch nicht verstanden, was ihre Eltern meinten. Doch ihre Worte hatten sich ihr tief eingeprägt. So tief, dass sie sie nie mehr vergessen hatte. Nun versuchte sie sich daran zu erinnern, ob es einen Winter der Entbehrung, eine Zeit des Leidens gegeben hatte, weil ihr Vater nicht genug verdient hatte. Libby kam keine solche Zeit in den Sinn. Sie erinnerte sich nur daran, wie sehr ihre Mutter und ihr Vater sie liebten. Ja, Papa hatte ein Ziel im Leben. Libby verstand dieses Ziel nicht immer und war nicht immer einverstanden damit. Doch Papa wusste, wie er leben und wohin er gehen wollte. Libby stand auf und schaute aus dem Fenster. Wie war es möglich, dass Jordan diese Eigenschaften auch besaß? Besonders da er ja nicht selbst wählen konnte, wohin er gehen oder was er tun wollte. In den Augen eines Sklavenbesitzers war Jordan Eigentum. Ihr ganzes Leben lang hatte Libby ihren eigenen Willen durchsetzen wollen. Sie wollte ihre Freunde selbst bestimmen und entscheiden, was sie zusammen unternahmen. Jordan konnte nicht einmal das. Nie zuvor hatte Libby auch nur einen flüchtigen Blick in das Leben eines Sklaven geworfen. Bis heute hatte sie sich keine Gedanken darüber gemacht, was ein Sklavenkind empfand. Doch nun wollte das Bild von Jordan, wie er auf der Treppe des Gerichtsgebäudes stand, sie nicht mehr loslassen. Als Libby sich ihre Zeichnung genauer ansah, begann sie zu weinen. Aus dem tiefsten Innersten ihres Seins kamen heftige Schluchzer. Libby vergrub ihr Gesicht im Kissen und weinte, bis sie nicht mehr weinen konnte. So sehr sie auch vergessen wollte, konnte sie Jordans Leiden nicht einfach beiseite schieben. Als Libby schließlich ausgeweint hatte, ging sie zum Krug und goss Wasser in die Schüssel. Das kalte Wasser würde die roten Flecken in ihrem Gesicht nicht verbergen. Auch die Röte ihrer Augen konnte das Wasser nicht abwaschen. Und Libby wusste, dass sie nie mehr dieselbe Person sein würde. Ihre Hände zitterten immer noch, als sie den Jeansstoff auf dem Boden ausbreitete. Zu Libbys Überraschung fühlte es sich gut an, wieder einmal etwas zu tun, was sie konnte. Tante Vi hatte ihr das Nähen beigebracht. Als ihre Hände ruhig wurden, nahm Libby die Schere und schnitt einen Rock heraus. Während sie arbeitete, wurde sie ungeduldig mit dem von Spitzen bedeckten Kleid, das sie besaß. Sogar das Steifleinen, das ihre Röcke nach außen breiter machte, schien ihr eine Verschwendung zu sein. Libby ging zu ihrem Schrankkoffer und hob den Deckel an. Aus dem Innern des Koffers nahm sie ein teures Kleid nach dem anderen. Für einen kurzen Augenblick berührte sie jedes einzelne Kleid, befühlte den weichen Stoff und genoss die Farben. Ihre besten Zeiten mit Tante Vi hatte sie beim Einkaufen erlebt. »Mag ich meine Kleider deshalb so gern?« Fast ganz unten im Koffer befand sich ein blassgrünes Kleid, das Libby an ihre Mutter erinnerte. Sowohl Tante Vi als auch Onkel Alex hatten ihr gesagt, wie hübsch sie in diesem Kleid aussah. Wie eine Lieblingspuppe hatte Libby diese Erinnerung an eine Schulparty mitgetragen. Dort sagten ihre Freunde dasselbe. »Ich werde es aufbewahren«, dachte Libby, während sie den Stoff glättete.
1: Auch wenn ich Jeansstoff tragen werde, behalte ich dieses Kleid für Zeiten, in denen ich mich von meiner besten Seite zeigen will. Am Boden des Schrankkoffers fand Libby das Kleid, das sie tragen wollte. Ein schlichtes Baumwollkleid, ein dreifarbiger Kattun. Als sie es sich über den Kopf zog, fühlte sich Libby besser. Doch als sie in den Spiegel schaute, kicherte sie. Ihre langen, dichten Locken passten nicht zum Kleid. Es ist, als ob ich mich nicht entscheiden könnte, wer ich bin. Libby nahm ihre Haarbürste. Mit schnellen Bewegungen bürstete sie ihre langen Locken heraus. Zuerst fiel ihr langes Haar einfach wieder in dieselbe Stellung zurück wie zuvor. Doch schließlich hing Libbys tiefrotes Haar frei um ihre Schultern. Libby nahm ihre Stirnfransen und band sie mit einem Band auf dem Kopf zusammen. Der Rest ihrer Haare fiel ihr den Rücken hinunter, lang und gewellt, nur an den Enden noch ein wenig gelockt. Als Libby ihr Zimmer verließ, fühlte sie sich wie ein anderer Mensch. Indem er sie zu einer Sklavenversteigerung mitgenommen hatte, hatte Caleb sie dazu gezwungen, auf eine neue Art zu denken. Auf dem Weg die Treppen hinunter zum Abendessen traf sie Caleb, der heraufkam. Mitten auf der Treppe blieb er stehen. Libby bemerkte seinen verstohlenen Blick zu ihren Haaren. Ein anerkennendes Grinsen zeigte sich auf seinem Gesicht. »Du bist kein High-Society-Mädchen mehr.« Das war alles, was er sagte, aber Libby wusste, dass Caleb die Veränderung mochte. Sie musste zugeben, sie selbst mochte die Veränderung auch. Obwohl sie sich noch daran gewöhnen musste, fühlte sie sich beinahe wie sich selbst, nicht wie die Person, die sie laut Tante V sein und werden sollte. »Caleb«, sagte Libby schnell, »du sagtest, du würdest mir mit Samson helfen. Kannst du herausfinden, was er weiß?« »Wie clever er ist«, fragte Caleb, und Libby wusste, dass er sie aufziehen wollte. Zum zweiten Mal an diesem Tag erschien ihr Caleb wie ein Junge, mit dem man sich gut verstehen konnte. »Welche Befehle Samson kennt«, antwortete sie, »was ich tun soll, damit er gehorcht.« »Das sollte nicht allzu schwierig sein«, sagte Caleb ihr. »Wir treffen uns nach dem Abendessen auf dem Sturmdeck, okay?« Noch während Libby einwilligte, sprangen ihre Gedanken vorwärts. »Und ich werde herausfinden, was du zu verstecken versuchst, Caleb Whitney.«

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0: Es ist 9 Uhr.
1: Guten Morgen, werte Zuhörer am Radio Friesland. Ich begrüße Sie zu den Kurznachrichten heute am Mittwochvormittag, den 3. Juni. Am Mikrofon Bettina Wiebe. Der Tagesvers: Der Herr macht die Blinden sehend. Psalm 146, Vers 8.
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1: Heute ist es den ganzen Tag sonnig. Die Temperatur beträgt aktuell 18 Grad und steigt im Laufe des Tages auf 26 Grad an.
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1: Einladung zum Dia de la Familia. Das Colegio Gutenberg in Saint-Denis lädt herzlich zum Dia de la Familia ein. Das Fest findet am Samstag, den 6. Juni ab 10 Uhr vormittags auf dem Schulhof der Schule statt. Die Besucher erwartet ein abwechslungsreiches Programm mit Turnieren für Eltern, einem Spielplatz für Kinder sowie einer großen Auswahl an Speisen und Getränken. Für Unterhaltung und gemeinsames Beisammensein ist bestens gesorgt. Der Eintritt ist frei. Das Colegio Gutenberg freut sich auf zahlreiche Besucher. Gezeichnet Gerd Siemens, Colegio Gutenberg, Saint-Denis. Soweit die Kurznachrichten für heute am Mittwochvormittag. Auf Wiederhören.

0: Es ist 10 Uhr.
1: Tamar, eine Frau der Hoffnung. Das erste Buch der Buchreihe Die Frauen aus dem Stammbaum Jesu. Geschrieben von Francine Rivers. Tamar weinte zusammen mit Judas Familie während der vorgeschriebenen Trauerzeit. Juda war überzeugt, dass Gott selber seinen Erstgeborenen gerichtet hatte. Bathsheba weigerte sich strikt, dies zu glauben, und war untröstlich. Onan tat so, als ob er trauerte, doch Tamar sah, wie er sich mit mehreren der kanaanitischen jungen Männer, die sich Ers Freunde genannt hatten, angeregt unterhielt und lachte. Tamar schämte sich, dass sie Er nicht so betrauern konnte, wie sich das für eine richtige Frau gehörte, aber ihre Tränen waren eher Tränen der Erleichterung als der Trauer. Sie hatte ihren Mann verachtet. Er hatte sie in Angst gefangen gehalten und jetzt war sie frei. Doch in die Trauer und die Erleichterung mischte sich eine tiefe Furcht vor dem Gott Judas, der eindeutig Macht über Leben und Tod hatte. Sie merkte, dass sie vor diesem Gott viel mehr Angst hatte, als sie je vor einem Menschen gehabt hatte. Indem der Herr, der Gott Abrahams, Isaaks und Jakobs, Judas ältesten und rebellischsten Sohn getötet hatte, hatte er gleichzeitig sie aus einem Leben des Elends erlöst. In dem einen Augenblick hatte er laut gelobt, seine Kinder zu opfern und seine Brüder in die Irre zu führen, und im nächsten war er tot gewesen. Aber war sie wirklich frei geworden? Allmählich, mitten hinein in den Wirbel ihrer Gefühle, dämmerte ihr die Wahrheit. Sie war mitnichten frei, denn jetzt war sie eine Witwe. Ihre Lage hatte sich nicht verbessert, ja eher sogar verschlechtert. Jetzt hatte sie keinen Mann, keine Söhne, keine Position in diesem Haus. Sie konnte auch nicht zurück nach Hause gehen. Und wenn Juda nicht das tat, was die Sitte gebot und ihr Onan zum Mann gab, würde sie nie Söhne oder Töchter zur Welt bringen, und ihr Leben wäre nutzlos und ohne Hoffnung. Nur ein Sohn konnte sie erlösen. Die Tage schlichen dahin, und Juda schwieg. Tamar wartete geduldig. Sie hatte nicht erwartet, dass er die Sache schon während der Trauerzeit ansprechen würde. Aber sicher würde er das tun, was seine Pflicht war, denn er war weise und wusste, dass sein Haus nicht gedeihen würde, wenn er nichts unternahm. Judas Stamm brauchte Söhne und Töchter, oder sein Haus würde weniger werden und schließlich ganz aussterben. Dass sie bisher keine Kinder bekommen hatte, machte Tamar als Frau zur Versagerin. Juda hatte sie gewählt, damit sie seinem Haus Kinder brächte, und daran hatte sich nichts geändert. Nach wie vor war sie das Mädchen, das Juda gewählt hatte. Nein, er musste ihr Onan zum Mann geben. Onan musste mit ihr schlafen und einen Sohn zeugen, der Ers Erbteil bekommen würde. So hielten es die Kanaaniter wie die Hebräer, Bruder musste Bruder helfen. Aber wer war dieser Gott der Hebräer? Tamars Herz zitterte, wenn sie über die Macht nachdachte, die er offenbar hatte. Sie war voller Fragen, aber sie hatte keinen Menschen, dem sie stellen konnte. Juda hatte bereits zu verstehen gegeben, dass er nicht bereit war, über den Gott seines Vaters zu sprechen. Und so brütete und grübelte sie allein über ihre Fragen, suchte Antworten und fand keine. Wenn dieser Gott Er getötet hatte, weil er seine Kinder den kanaanitischen Göttern versprochen hatte, warum hatte er nicht auch Juda getötet, der doch Bathsheba erlaubt hatte, ihre Söhne zu Baalsdienern zu erziehen? Oder war das Elend in Judas Leben eine Strafe für irgendeine schlimmere Tat, die sie nicht kannte? Juda hatte doch einmal gesagt, dass die Hand Gottes gegen ihn war. Er war überzeugt davon, und folglich musste es stimmen. Juda musste es doch wohl wissen. Tamar spürte, wie die Angst sie beschlich bei diesen Gedanken, denn wenn die Hand Gottes gegen Juda war, was konnten dann die anderen Glieder seiner Familie hoffen? Wie besänftigte man das Herz eines Gottes, der gegen einen war? Was konnte man tun, wenn man noch nicht einmal wusste, was er von einem wollte? Was für Opfer brachte man ihm? Was für Geschenke? Gehorsam, hatte Juda gesagt. Aber was hieß das bei diesem Gott, Gehorsam? Aber inmitten dieser Furcht vor Judas Gott spürte Tamar einen merkwürdigen Trost. Jetzt war er nicht mehr ihr Herr. Ihr Schicksal lag jetzt in Judas Händen. In dem Jahr, das sie jetzt in seinem Haus war, hatte sie nicht einmal gesehen, wie ihr Schwiegervater den Göttern Kanaans Opfer dargebracht hatte. Es war Bathsheba, die Aschera und Baal und ein Dutzend anderen ihre inbrünstige Anbetung brachte. Sie war diejenige, die das Öl und den Wein auf den Hausaltar goss und sich in die eigenen Arme ritzte. Nie war Juda bei ihr, wenn sie ihren Göttern huldigte, und nie öffnete sie den Schrank mit den Teraphim, wenn Juda in der Nähe war. Aber Tamar hatte auch nie gesehen, wie Juda seinem Gott opferte. Tat er es vielleicht draußen auf den Weiden oder wenn er bei seinem Vater und seinen Brüdern war? Ihr Schwiegervater ließ nie ein Wort darüber fallen und Tamar traute sich nicht, Bathsheba zu fragen. Wenn Judas Gott es ihr gewährte, würde sie Onan Kinder schenken und Judas Hoffnungen für sein Haus erfüllen. Jetzt, wo er tot war, würden ihre Kinder nicht in die Arme des Moloch gelegt und in die Feuer von Tophet geworfen werden. Sie würden auch nicht Opfer der Lustgöttin Aschera werden. Sie würden in den Wegen von Judas Vater aufwachsen und nicht in denen von Tamars Vater. Sie würden sich vor Judas Gott verneigen und nicht vor den Götzen Bathshebas. Wie ihr Herz sich danach sehnte, dass es so kommen würde. Aber sicher war es nicht. Das eine Jahr in Judas Haus hatte Tamar gezeigt, dass Bathsheba die Oberhand hatte. Das eine Mal, wo Juda seine Autorität geltend gemacht hatte, hatte sein Ältester rebelliert und war tot umgefallen. Sie konnte nicht zu Juda gehen und mit ihm über diese Dinge reden. Es war zu früh, zu schmerzlich. Juda würde sie holen lassen, wenn er bereit war. Was sonst konnte er tun? Sie musste die Gebärerin werden. Juda grübelte lange über die Zukunft seiner Familie nach. Er wusste, was er tun musste. Aber er wartete 70 Tage, bis er Tamar zu sich rief. Als sie vor ihm stand, in ihrem schwarzen Gewand, schlank und würdevoll, den Kopf erhoben, merkte er, dass sie sich verändert hatte. Ihr Gesicht hatte keine blauen Flecken mehr, ihre Haut war glatt und gesund. Aber da war noch mehr. Da war eine neue Gelassenheit. Sie war nicht mehr die zitternde Kindbraut, die er zu ihr gebracht hatte. Juda wusste, dass Tamar er nie geliebt hatte. Sie hatte ihm gehorcht, ihm den Respekt erwiesen, den ein Ehemann von seiner Frau verdiente. Und obwohl er sie geschlagen hatte, hatte sie sich nie geduckt wie ein geprügelter Hund. Sie hatte sich in ihr Schicksal ergeben und nach Kräften versucht, ein Glied seiner Familie zu werden. Jedem Befehl hatte sie sich gebeugt. Sie würde auch jetzt seine, Judas Entscheidung akzeptieren und befolgen. Ich gebe dir Onan zum Mann, damit du einen Sohn für ihr gebären kannst. Mein Herr, sie verneigte sich tief. Juda wollte etwas sagen, irgendetwas, das dem Mädchen Trost und Hoffnung geben würde. Aber was konnte er sagen, ohne schlecht von ihr zu sprechen? Wie böse ihrs Wege auch gewesen waren, er war immer noch die Erstfrucht aus Judas Lenden, der erste Beweis seiner Manneskraft. Er konnte nicht gegen ihr reden, ohne gegen sich selber zu reden. Aber vielleicht würde ein Segen sein Gewissen besänftigen. Mögest du fruchtbar sein und mein Haus vermehren, Tamar. Bei Onan müsste sie nicht leiden. So viel Juda wusste, machte es seinem zweiten Sohn keinen Spaß, Hilflose zu quälen. Als Tamar sich wieder aufrichtete, hob sie ihren Kopf und sah ihn an. Die Wärme in ihren Augen war ihm unbehaglich. Er nickte, »Du kannst gehen.« Sie drehte sich um, dann sofort wieder zurück. »Darf ich mit dir reden, mein Herr?« Etwas schien sie zu plagen. Er hob seine Augenbrauen. »Da ich für dein Haus Kinder gebären soll, würdest du mich in den Wegen deines Gottes unterweisen?« Er wurde steif. »Ich werde mit Onan sprechen, wenn es soweit ist.« »Ist es nicht schon längst soweit?« Er ballte seine Fäuste. »Wagst du es, mich zu tadeln?« »Nein, mein Herr«, sagte sie rasch. Ihr Gesicht wurde blass. »Entschuldige bitte. Ich habe nur gemeint...« Er ignorierte die bitternden Tränen in ihren Augen. »Geh.« Er schloss seine Augen und ruckte befehlend mit dem Kopf. Er hörte, wie ihre Schritte sich hastig entfernten. Warum musste Tamar ihn dauernd über Gott befragen? Was konnte er ihr denn sagen? Gott hatte er wegen seiner Frechheit und Grausamkeit getötet und sich damit auch an Juda gerecht, Auge um Auge, Leben um Leben, er für Josef. Juda fuhr sich mit den Fingern durch sein Haar und hielt seinen Kopf. Vielleicht könnte er sie jetzt endlich vergessen, die Wahrheit. Dies ist es, was er von dir verlangt, dass du das Rechte tust, Gnade übst und demütig wandelst vor deinem Gott. Die Worte seines Vaters kamen zu ihm, als ob Jakob neben ihm stand und sie ihm ins Ohr flüsterte. Juda erhob sich und ging hinaus. Tamar ging zurück in ihr Zimmer und berichtete Aksa, was Juda gerade gesagt hatte. Onan sollte also mit ihr schlafen und einen Sohn für ihr zeugen. »Juda hat schon vor 8 Tagen mit mir gesprochen«, sagte Aksa. »Er hat die Tage gezählt.« Tamar errötete. Aksa lächelte sie an. »Onan ist ein besserer Mann als er. Er wird dich nicht schlagen.« Tamar senkte ihre Augen. Onan war genauso schön und stattlich wie er und konnte genauso gut reden. Aber vielleicht hatte er auch die gleichen Hammerfäuste. Sie atmete langsam ein. Sie durfte sich nicht der Angst hingeben. Angst konnte eine Empfängnis verhindern. Trotz all ihrer Entschlossenheit flatterten dunkle Ahnungen durch ihren Bauch. Nein, sie hatte keinen Grund zu der Erwartung, dass Onan zart beseitet zu ihr sein würde. Warum sollte er? Er umgab sich mit den gleichen Freunden wie er. Aksa nahm ihre Schulter. »Freu dich, Tamar. Juda ist auf deiner Seite gegen Batsuba.« Tamar schüttelte ihre Hand ab. »Sei nicht dumm, Aksa. In dieser Sache gibt es keine Seiten. Das ist ein reines Ding der Notwendigkeit.« »Notwendigkeit? Wie du redest. Deine Schwiegermutter hat Juda wochenlang in den Ohren gelegen wegen dir. Sie wollte nicht, dass Onan in demselben Haus ist wie du, geschweige denn in demselben Bett. Kannst du ihr böse sein? Ich würde genauso trauern, wenn ich einen Sohn verloren hätte.« »Oder einen Mann, der dich liebte.« Aksa senkte ihre Stimme zu einem verschwörerischen Flüstern. »Er sind wir los.« Tamar wandte sich ab. Aksa seufzte. Aber du musst vorsichtig sein, Tamar. Bathsheba sucht einen Schuldigen. Tamar setzte sich auf ein Kissen. Da muss sie sich an den Gott Judas wenden. Sie hat dich im Verdacht. Sie sagt, du hast einen bösen Zauber auf ihr gelegt. Tamar sah heftig zu ihr hoch. Was für eine Macht habe ich denn, jemanden in diesem Haus Gutes oder Böses zu tun? Ich bin doch nichts hier. Was hätte ich denn gewinnen können durch den Tod meines Mannes? Geht es mir denn jetzt, wo er tot ist, besser? Sie schüttelte den Kopf und sah zur Seite. Niemand wird Bathsheba glauben. Sie haben doch alle gehört, wie er den Gott seines Vaters verwarf. Sie haben alle gesehen, wie er starb. Aksa hockte sich vor ihr hin. Denkst du etwa, das zählt? Sie nahm Tamars Hände und hielt sie fest. Ers Mutter hatte ein gerütteltes Maß Schuld daran, wie er war. Aber meinst du, dass sie das je einsehen wird? Tamar zog ihre Hände weg und schlug sie vor das Gesicht. Ich habe ihr nichts Böses getan. Sie holte verzweifelt Luft. Was ist das für ein Haus, wo einer den anderen vernichten will? Aksa drückte ihre Fingerspitzen auf Tamars Lippen. Ich weiß doch, dass du ihr nichts Böses getan hast, und Juda weiß das auch. Kein einziges Mal hast du etwas gegen ihr gesagt. Alle wussten, dass er dich schlug, und alle haben sie weggeschaut. Wie kannst du dann sagen, du bist zu jung, um zu verstehen, was für eine Bathsheba ist. Sie ist eifersüchtig. Sie hat Angst, ihre Stellung zu verlieren. Und so verlegt sie sich aufs Lügen. Eine Lüge, die genügend oft wiederholt wird, wird schließlich als Wahrheit geglaubt. Ich kann nur das sein, was ich bin, Aksa. Die Tränen strömten Tamar über die Wangen. Ich kann nur so leben, wie ich es am besten kann. Aksa tätschelte ihre Wange. Sei getrost, meine Liebe. Du hast gewonnen. Juda hat dir Onan gegeben. Das zeigt doch, dass er glaubt, dass es der Gott seines Vaters war, der ihr das Leben genommen hat, auch wenn Bathsheba dich beschuldigt. Aber pass auf, sie ist listig wie eine Schlange. Jetzt, wo Juda seine Entscheidung getroffen hat, wird sie eine Weile still sein. Aber vergiss nie, sie ist deine Feindin. Das war sie immer schon, Aksa. Und jetzt erst recht. Aber Juda wird dich schützen. Tamar lachte traurig und schüttelte den Kopf. Juda steht weder zu meiner Rechten noch zu meiner Linken. Er steht allein, wie immer. Er hat nur die nötigen Schritte unternommen, um seine Familie zu bewahren. Sie wandte sich ab, damit Aksa nicht ihre schmerzliche Enttäuschung sah. Juda hatte sich geweigert, sie in den Wegen seines Gottes zu unterweisen, obwohl dieser Gott eindeutig die Macht über Leben und Tod hatte. Ich trage jetzt eine größere Last als an dem Tag, als ich hierher kam, Aksa. Ich will, dass es diesem Haus gut geht. Ich will meine Pflicht erfüllen. Das wirst du auch. Wenn ich Kinder bekomme. Du wirst Kinder bekommen. Aksa lächelte. Onan wird dir ein Kind schenken. Da habe ich keine Zweifel. Tamar teilte ihren Optimismus nicht. Schließlich war Onan ihrs Bruder. An dieser Stelle unterbreche ich das heutige Kapitel. Wir machen nächste Woche hier weiter.

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1: Guten Abend, werte Zuhörer. Mein Name ist Marco Unrau und ich bin der Betriebsleiter des Sozialdienstes Menno. Das Thema, über das ich heute sprechen möchte, ist, wie sich die Liebe innerhalb einer Familie oder auch eines Familiensystems zeigt und welche Formen sie annehmen kann. Aber was denn genau ist die Liebe innerhalb einer Familie? Laut Soziologen ist die Liebe in einer Familie ein tiefes Band, das auf bedingungsloser Fürsorge, Vertrauen und gemeinsamen Erleben beruht. Sie ist von Akzeptanz und Vertrauen geprägt und in diesen Erfahrungen prägt sich unsere Identität. Das heißt, dass sich alle zukünftigen Beziehungen, die wir in unserem Leben führen, auf diese Erfahrungen in unserer Familie auswirken werden. Diese Liebe schafft es, dass sich die Familie verbunden fühlt und auch einer für den anderen einsteht. Wenn wir uns dessen bewusst sind, dass die Erfahrungen, die unsere Kinder in unserer eigenen Familie machen, sie auch für ihre Zukunft prägen, dann wissen wir, welche Verantwortung uns mit der Erziehung von unseren Kindern gegeben ist. Eltern wünschen sich, ihre Kinder bedingungslos zu lieben, für sie da zu sein und ihnen alles Gute zu geben. Doch gerade in diesem Wunsch entsteht oft ein Missverständnis. Liebe wird mit grenzenloser Nachgiebigkeit verwechselt. Viele Eltern denken, wenn ich mein Kind liebe, darf ich ihm nichts verwehren. Oder ich muss immer verständnisvoll sein. Grenzen verletzen doch die Beziehung. Doch die Bibel zeigt uns ein anderes Bild. Sie macht deutlich, wahre Liebe bedeutet nicht Grenzenlosigkeit, sondern verantwortungsvolle Führung. Liebe und Grenzen gehören untrennbar zusammen. Schon am Anfang der Bibel sehen wir, Gott ist ein Gott der Ordnung. Er trennt Licht und Dunkelheit, setzt Grenzen zwischen Wasser und Land und schafft dadurch Raum für Leben. Das lesen wir in 1. Mose 9-10. Dieses Prinzip setzt sich auch in der Familie fort. Familie ist kein Ort ohne Regeln. Familie ist ein Raum mit Struktur und Orientierung. Kinder brauchen nicht nur Liebe, sie brauchen auch Grenzen, um sich sicher zu fühlen. Ohne Grenzen entsteht Unsicherheit, mit Grenzen entsteht Vertrauen. Was bedeutet Liebe in der Erziehung? Die Bibel beschreibt wahre Liebe nicht als bloßes Gefühl, sondern als eine Haltung, die Wahrheit und Verantwortung einschließt. In 1. Korinther 13, Vers 6 steht, die Liebe freut sich nicht über die Ungerechtigkeit, sondern freut sich an der Wahrheit. Das bedeutet in der Erziehung, Liebe sagt nicht zu allem Ja. Liebe korrigiert. Liebe führt. Ein Kind, das alles darf, wird nicht freier. Es wird orientierungslos. Deshalb sind Grenzen ein Ausdruck von Liebe. Viele Eltern empfinden es als schwer, Nein zu sagen. Aber ein klares Nein gibt Orientierung, schafft Vertrauen und verhindert Unsicherheit beim Kind. Ein unklarer Erziehungsstil dagegen führt zu Verwirrung, Unsicherheit und innerer Unruhe. Ein Kind fühlt sich nicht geliebt, wenn alles erlaubt ist, sondern wenn es geführt wird. Wenn den Kindern Grenzen gesetzt werden, übergibt man ihnen auch Verantwortung. Denn wenn diese Grenzen überschritten werden, müssen die Kinder für die Folgen die Verantwortung übernehmen. Eltern dürfen nicht alles für ihre Kinder lösen. Wenn Eltern keine Grenzen setzen, übernehmen die Eltern die Verantwortung der Kinder und verhindern so die Entwicklung. Liebe bedeutet daher begleiten, aber nicht alles übernehmen. Grenzen schaffen Respekt. Die Kinder sollen lernen, in Frieden mit ihren Mitmenschen zu leben. Und das kann nur geschehen, wenn ein gegenseitiger Respekt da ist. Frieden entsteht nicht durch Nachgiebigkeit, sondern durch Klarheit. Und da schützen Grenzen Beziehungen vor Konflikten und Überforderung. Konsequenzen gehören zur Liebe. Grenzen ohne Konsequenzen sind wirkungslos. Konsequenzen dienen dem Lernen. Sie sind keine Strafen. Damit aber auch gelernt werden kann, muss die Konsequenz immer eng mit der Übertretung der Grenzen in Zusammenhang stehen. Wer etwas kaputt macht, muss dies reparieren oder ersetzen. Wer etwas schmutzig macht, macht es auch wieder sauber. Wer zu spät kommt, muss warten, bis die Gruppe mit ihrer Aktivität fertig ist, denn Störungen werden nicht toleriert. Es ist wichtig, den Sinn einer Regel zu kennen. Konsequenzen dürfen niemanden beschädigen, beschämen, verletzen oder ausschließen. Nur so können Kinder lernen, wie wichtig es ist, sich an Regeln zu halten. Es ist sehr wichtig, dass die Kinder lernen, dass auf unser Handeln immer eine Konsequenz folgt. Wenn ich vom Dach springe, muss ich damit rechnen, dass ich auf der Erde lande. Wenn Kinder es zu Hause nicht lernen, dass ihre Handlungen Konsequenzen nach sich ziehen, oder wenn Eltern immer versuchen, die Konsequenzen für das Fehlverhalten ihrer Kinder zu übernehmen, kann dies schwere Folgen für die Entwicklung der Kinder haben. Denn wenn später der Staat oder die Gesetze die Grenzen setzen, dann sind es meistens sehr harte Konsequenzen, die dann folgen. Wie kann ich dann Grenzen und bedingungslose Liebe miteinander vereinbaren? Ein wichtiger Punkt ist, dass Grenzen nicht bedeuten, dass die Liebe endet. Ein Kind muss immer wissen, ich werde geliebt, egal was passiert. Aber gleichzeitig, es gibt Regeln und sie gelten. Liebe Zuhörer, die Herausforderung in der Familie ist groß. Kinder wollen Freiheit, Eltern wollen Sicherheit. Liebe ohne Grenzen ist keine echte Liebe. Grenzen ohne Liebe sind hart. Wahre Liebe aber verbindet beides. Grenzen sind kein Zeichen von Ablehnung, sondern von Verantwortung. Sie können ihrem Kind sagen, du bist mir wichtig. Ich lasse dich nicht allein. Ich begleite dich auf deinen Weg. Ein Kind wird nicht am meisten durch das geliebt, was er bekommt, sondern durch die klaren, liebevollen Grenzen, die es tragen. Heinrich Pestalozzi sagte, Erziehung ist Beispiel und Liebe, sonst nichts.

0: Es ist 11 Uhr und 45 Minuten.
1: Guten Tag, werte Zuhörer am Radio Friesland. Ich begrüße Sie zu den Mittagsnachrichten heute am Mittwoch, den 3. Juni. Am Mikrofon Bettina Wiebe. Der Tagesvers: Der Herr macht die Blinden sehend. Psalm 146, Vers 8.
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1: Heute und in den nächsten Tagen ist es sonnig und es bleibt trocken. Die Höchstwerte liegen dabei um 27 Grad.
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1: Einladung zum Dia de la Familia. Das Colegio Gutenberg in Sant'Ani lädt alle herzlich zum Dia de la Familia ein. Das Fest findet am Samstag, den 6. 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Die Besucher erwartet ein abwechslungsreiches Programm mit Turnieren für Eltern, einem Spielplatz für Kinder sowie einer großen Auswahl an Speisen und Getränken. Für Unterhaltung und gemeinsames Beisammensein ist bestens gesorgt. Der Eintritt ist frei. Das Colegio Gutenberg freut sich auf zahlreiche Besucher. Gezeichnet Gerd Siemens, Colegio Gutenberg, Sant'Ani.
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1: Die Regierung hat einen Stromtarif für Elektrobusse eingeführt. Paraguay hat am Montag erstmals einen Stromtarif für den öffentlichen Nahverkehr mit privaten Investitionen eingeführt und damit einen weiteren Schritt Richtung Elektromobilität gemacht. Wie das Ministerium für öffentliche Bauten und Kommunikation MEOPC berichtet, soll die neue Regelung die schrittweise Aufnahme von 40 Elektrobussen eines privaten Unternehmens in das Verkehrssystem des Großraums Asunción ermöglichen. Der Stromtarif wurde auf 6.100 Guaraníes festgelegt, während der Fahrpreis für Passagiere weiterhin bei 3.400 Guaraníes bleibt. Wie der Vizeminister des MEOPC Emiliano Fernandez mitteilte, erwarte man dadurch einen moderneren, leiseren und umweltfreundlicheren Nahverkehr. Vertreter von Fahrgastorganisationen begrüßten die geplante Modernisierung des Systems. Paraguayische Lastwagenfahrer sitzen infolge der Straßenblockaden in Bolivien weiterhin fest. Wie die Tageszeitung OI berichtet, befinden sich derzeit rund 18 paraguayische Transportarbeiter seit mehr als einer Woche in verschiedenen Regionen Boliviens in einer schwierigen Lage. Hintergrund sind anhaltende Proteste und Straßensperren in mehreren Städten des Landes wie Cochabamba, Santa Cruz, Tarija, Potosí und La Paz. Die Fahrer berichten von Lebensmittelknappheit, niedrigen Temperaturen und Problemen beim Zugang zu Trinkwasser. Die Betroffenen hoffen nun auf eine rasche Lösung des Konflikts, um ihre Fahrt fortzusetzen und ihre Zielorte erreichen zu können. Heute beginnt die paraguayische Unternehmensmesse FEPI. Paraguay will auf der Unternehmensmesse FEPI verstärkt internationale Investitionen anziehen. Wie die Tageszeitung La Nación berichtet, wird die Veranstaltung vom paraguayischen Industrieverband UIP organisiert. Die Unternehmensmesse beginnt heute in den Räumlichkeiten des Olympischen Komitee Paraguays und soll Unternehmer, Investoren und Wirtschaftsvertreter aus aller Welt zusammenbringen. Erwartet werden Teilnehmer aus rund 20 Ländern sowie etwa 1.400 Anmeldungen für die internationale Geschäftsrunde, die als Herzstück der Messe gilt. Insgesamt stehen mehr als 150 Ausstellungsflächen zur Verfügung. Die Organisation rechnet zudem mit mehr als 5000 Fachbesuchern während der dreitägigen Veranstaltung. Die Messe festigt sich als strategische Plattform zur Stärkung wirtschaftlicher Beziehungen und zur Schaffung neuer Geschäftsmöglichkeiten in verschiedenen Produktions- und Wirtschaftssektoren.
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1: Die Europäische Union hat sich auf Abschiebezentren in Drittstaaten sowie schärfere Asylregeln verständigt. Laut dem Spiegel sollen damit mehr Abschiebungen ermöglicht werden. Das Parlament und die EU-Staaten müssen dem Kompromiss noch final zustimmen, damit die neuen Abschieberegeln in Kraft treten können. Dies ist in der Regel eine Formalität. In die sogenannten Rückkehrzentren außerhalb der EU sollen Menschen kommen, deren Asylantrag abgelehnt wurde, die jedoch nicht in ihre Herkunftsländer zurückgebracht werden können. Das kann mehrere Gründe haben. Manche Menschen werden von ihren Heimatländern nicht wieder aufgenommen und mit einigen Staaten pflegt die Bundesregierung keine diplomatischen Beziehungen. Wo solche Zentren außerhalb der EU errichtet werden könnten, ist noch unklar. Einige EU-Staaten bemühen sich aktuell um Vereinbarungen mit Ländern, die bereit wären, auf ihrem Staatsgebiet solche Rückkehrzentren einzurichten. Die besagten Länder würden im Gegenzug wohl Geld oder Vorzüge bei der Vergabe von Visa bekommen. Die Zahl der Abschiebungen war in der EU im vergangenen Jahr gestiegen. 2025 wurden laut Europäischer Kommission etwa 28% der ausreisepflichtigen Migranten in der EU zurückgeführt. Gleichzeitig sank die Zahl der Asylanträge in der EU zuletzt kontinuierlich. UN-Generalversammlung wählt Diplomaten aus Bangladesch zum Präsidenten. Die Mitgliedstaaten der Vereinten Nationen haben am Dienstag einen neuen Präsidenten für die Generalversammlung gewählt. Der Außenminister von Bangladesch, Khalilur Rahman, erhielt 99 Stimmen und setzte sich damit gegen seinen Gegenkandidaten aus Zypern durch. Laut der Deutschen Welle wird Rahman ab September die Leitung der UN-Generalversammlung übernehmen. Er folgt auf die deutsche Politikerin Annalena Baerbock, die das Amt bislang innehatte. Der erfahrene Diplomat war unter anderem Sicherheitsberater seiner Regierung und Vertreter seines Landes bei den Vereinten Nationen. Seine Amtszeit beginnt am 8. September mit dem Start der 81. Sitzungsperiode der UNO. Das Amt umfasst vor allem repräsentative und organisatorische Aufgaben. USA und Iran greifen einander in Golfregion an. Die USA und der Iran haben einander eines der schwersten Feuergefechte seit Beginn der Waffenruhe geliefert. Darüber berichtet der ORF. Die iranische Revolutionsgarde feuerte in der Nacht auf heute ballistische Raketen und Drohnen auf die Golfstaaten Kuwait und Bahrain. Das US-Militär wiederum griff eine iranische Militärrichtung auf der Insel Keshm in der Straße von Hormuz an. Ziel der iranischen Angriffe waren nach Angaben aus Teheran US-Militärstützpunkte in den Staaten am Persischen Golf. Das US-Militär wehrte die iranischen Angriffe nach eigenen Angaben erfolgreich ab. Mehrere ballistische Raketen und Drohnen seien abgefangen worden, teilte das für den Nahen Osten zuständige Regionalkommando mit. Der jüngste Schlagabtausch erfolgte vor dem Hintergrund stockender Verhandlungen um ein Rahmenabkommen, mit dem der Krieg beendet und die Straße von Hormuz wieder für die Schifffahrt geöffnet werden soll. Soweit die Mittagsnachrichten für heute am Mittwoch. Auf Wiederhören.

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0: Eine seltsame Botschaft. Mit schnellen, ärgerlichen Schritten entfernte sich Caleb vom Fluss. Libby eilte ihm nach und versuchte, mit ihm Schritt zu halten. Aber Calebs große Schritte zwangen sie zu rennen. Auf der Straße, auf der sie gingen, waren wieder viele schwer beladene Pferdegespanne unterwegs. Caleb flitzte zwischen ihnen hindurch, der Gefahr scheinbar nicht bewusst. Bei einem Gebäude mit großen Säulen hielt er endlich an. »Wo sind wir?« keuchte Libby. »Vor dem Gerichtsgebäude für den Bezirk St. Louis«, antwortete Caleb kurz, immer noch mit wütender Stimme. Breite Stufen führten zu riesigen Holztüren hinauf. Während immer mehr Leute herbeiströmten, wanderte Libbys Blick zum oberen Treppenabsatz. Dort stand ein Mann, der einen langen, teuren Mantel zum Schutz gegen den scharfen Wind trug. Während er seinen Blick über die Leute schweifen ließ, wirkte er stolz, als ob ihm die Größe der Menschenmenge Vergnügen bereitete. Vor der Treppe war ein anderer weißer Mann, der wie ein Wächter neben einem großen, kräftig aussehenden schwarzen Jungen stand. Der Junge wartete mit gesenktem Kopf und schien den Boden anzustarren. Libby wandte sich an Caleb. »Wo hast du mich hingebracht?« Caleb schaute ihr in die Augen. »Zu einer Sklavenauktion.« »Zu einer Sklavenversteigerung? Das wird Papa gar nicht gefallen.« »Wirst du es ihm erzählen?« fragte Caleb, und Libby wusste, dass er sie herausforderte. Sekunden später schaute Caleb weg, als habe er sie vergessen. Stattdessen schien er den großen schwarzen Jungen zu beobachten. Sogar aus dieser Entfernung konnte Libby sagen, dass sein kurzärmeliges Hemd und seine Baumwollhose neu waren. »Es ist genauso, wie ich sagte, er ist sehr gut versorgt.« Da sie ihre Auseinandersetzung weiterführen wollte, stellte sich Libby Caleb gegenüber. »Siehst du seine Kleider?« Ihre Worte machten Caleb nur noch wütender. »Sie haben ihn für den Verkauf zurechtgemacht«, flüsterte er ihr ins Ohr. »Haben ihm neue Kleider gegeben, um einen besseren Preis zu erzielen.« Wieder ergriff Caleb ihre Hand. Als er Libby durch die Menschenmenge zog, hatte sie keine andere Wahl, als ihm zu folgen. Schließlich kam Caleb nicht mehr weiter nach vorn, da zu viele Männer auf den Beginn der Versteigerung warteten. Doch von dem Ort aus, wo Caleb anhielt, hörte Libby, wie der Wächter mit dem jungen Sklaven sprach. »Du wirst Jordan genannt, Junge. Du bist zu hochnäsig für meinen Geschmack. Vergiss keine einzige Minute, wer du bist. Du bist Besitz.« Der Wächter stieß den Jungen nach vorn. »Hörst du mich? Behalte deine Augen auf den Füßen, sonst denken sie, du rennst bei der ersten Gelegenheit davon.« Jordan bewegte sich langsam die Treppe hinauf, so als fürchte er das, was ihm bevorstand. Libby stellte sich auf die Zehenspitzen. Sie war hin und her gerissen. Einerseits wollte sie zusehen, andererseits nicht. Trotz seines kräftigen Aussehens schien Jordan beim Gehen Probleme zu haben. Nacheinander schwang er seine Füße mit einer unbeholfenen Bewegung nach außen. Auf halbem Weg die Treppe hinauf stolperte er. Der Mann im langen Mantel rief zu ihm hinunter. »Na los, Junge, mach schon! Komm hier rauf!« Augenblicke später erreichte Jordan den Treppenabsatz. Erst dann sah Libby, dass er barfuß war, auch an diesem kalten Tag. Sie bemerkte auch, wieso der Junge seine Füße nach außen schwang und stolperte. Sein rechter Knöchel war von einem schweren Stahlband umfasst. Ein weiteres Band umgab seinen linken Knöchel. Zwischen den Fußschellen erstreckte sich eine Kette. Libby sog hörbar die Luft ein. Caleb drehte sich nach ihr um und schaute sie warnend an. Schnell bedeckte Libby ihren Mund und versuchte, ihr Entsetzen zu verbergen. Doch als sie wieder hinschaute, war die Kette immer noch da. Die Fußschellen befanden sich immer noch am selben Ort. Libby konnte sie nicht wegwünschen. Sobald der Mann auf der Treppe den Arm hob, wurde die Menge still. Es brauchte Libby niemand mehr zu erklären, was hier geschah. Der gut gekleidete Mann war der Auktionator.
1: »Wir haben hier einen Jungen, den ihr alle besitzen wollt«, begann er.
0: Der junge Sklave stand gerade und selbstbewusst mit zurückgezogenen Schultern da. Doch sein Gesicht war ausdruckslos. Mit gebeugtem Kopf starrte er hinunter auf die Treppe. Während alle Augen der Schaulustigen auf ihn gerichtet waren, schien der Versteigerer die Aufmerksamkeit, die er bekam, zu genießen.
1: »Dreh dich um, Junge«, befahl er.
0: »Junge?« fragte sich Libby. »Oder junger Mann?« Zuerst hatte sie gedacht, Jordan sei 15 oder 16, vielleicht 1, 2 Jahre älter als Caleb. Nun war sie sich nicht mehr sicher. Als Jordan sich umdrehte, rasselte die Kette an seinen Fußschellen. Wieder mit dem Gesicht nach vorn starrte er an der Menschenmenge vorbei, als sähe er die Leute nicht. Während sie ihn beobachtete, fühlte sich Libby seltsam bewegt. Er ist fürstlich. Der Gedanke überraschte sie. Wie konnte ein junger Schwarzer wie ein König erscheinen? Plötzlich spürte Libby einen Kloß im Hals. Sie schaute weg, da sie nicht zusehen wollte, wie jemand verkauft wurde, der ungefähr in ihrem Alter war. Calebs leise, ärgerliche Stimme erklang neben ihrem Ohr. »Du schaust lieber hin. Dann weißt du endlich, wovon du sprichst.«
1: »Echtes Eigentum ist dieser da.«
0: Die Stimme des Auktionators schrie eine Warnung, als ob er den Sklaven an seine Stellung erinnern wollte. Sofort neigte der junge Mann den Kopf. Wieder starrte er die Treppe an.
1: »Kann die Arbeit eines Mannes verrichten, das sag ich Ihnen. Geben Sie diesem Jungen die schwerste Arbeit, die Sie haben, und er wird sie tun.«
0: Die Menge lachte.
1: »Hier, dieser Junge wird die Arbeit eines Mannes verrichten und den Tag eines Mannes arbeiten. Aber Sie müssen ihm nicht so viel zu essen geben wie einem Mann. Zeig ihnen deine Muskeln, Junge.«
0: Der Auktionator kniff Jordan in den Arm.
1: »Hörst du mich? Zeig ihnen deine Kraft.«
0: Als ob ihm der Befehl missfiel, hob der junge Schwarze langsam den Arm. Als er den Muskel anspannte, brüllte die Menge ihre Anerkennung. Doch Jordans Gesicht blieb ohne Ausdruck.
1: »Überdies ein guter, gesunder Sklave.«
0: Mit einer kurzen Bewegung steckte der Auktionator den Finger in den Mund des Jungen. Während er mit seinem Finger hinter Jordans Lippen entlang fuhr, fragte er,
1: »Sehen Sie die Zähne?«
0: Jordan schluckte schwer. Für eine Sekunde streifte sein verärgerter Blick den Versteigerer, dann wurde Jordans Gesicht wieder ausdruckslos. Plötzliche Übelkeit kam in Libby hoch. Allein schon beim Anblick des Auktionators musste sie beinahe würgen und sich übergeben.
1: »Was wird mir geboten für dieses gute Stück?« sang er laut.
0: Libby schnappte nach Luft. Was hier geschah, erfüllte sie mit Entsetzen. Aber Caleb flüsterte ihr ins Ohr. »Psst!« Stattdessen durchströmte Libby ein überwältigender Schmerz. Tränen traten ihr in die Augen und ihre Sicht verschwamm. Sie wandte sich ab und neigte den Kopf, unfähig zuzusehen. Diesmal berührte Caleb warnend ihren Arm. »Mach hier keine Szene!« Sein Flüstern klang nun etwas freundlicher. Libby schloss die Augen, um nicht hinsehen zu müssen. Aber sie konnte die Geräusche des Bietens nicht ausblenden.
1: 500! 600!
0: Ganz aus der Nähe rief ein Mann.
1: 800!
0: Durch den 200-Dollar-Anstieg überrascht, öffnete Libby die Augen. Der Mann vor ihr führte das Bieten. Sein Rücken war ihr zugewandt, doch er schien ihr vertraut.
1: 1000,
0: rief ein anderer Mann, und ein Raunen ging durch die Menge. Ein weißhaariger, vornehmer Mann hatte dieses Gebot gemacht. Auf einmal hoffte Libby, dass Jordan an ihn gehen würde. Vielleicht wäre er netter, sagte sich Libby und fragte sich dann, woher ihr dieser Gedanke gekommen war.
1: 1200, schrie der Mann vor Libby.
0: Gold überzog den Griff seines Stocks, und Libby war sich sicher, dass er nicht zum Gehen gebraucht wurde. Der Mann war von kleinem Wuchs und schlank um die Taille und trug einen Anzug aus fein gewobenem, teuer aussehendem Stoff. Doch da war etwas an seinem Rücken. »Oh nein«, murmelte Caleb, als ob er Libbys Gedanken gehört hätte. »Der alte Ricks.« Allein schon der Name schien Caleb einen Schrecken einzujagen. »Wer ist Ricks?«, fragte Libby. »Ein Sklavenhändler. Er macht viel Geld, indem er Sklaven kauft und anderen Leuten weiterverkauft.« Während Caleb sprach, drehte sich der Mann so weit um, dass Libby die Seite seines Gesichts sehen konnte. Plötzlich wusste sie, wer er war. Der Mann, den sie vor dem Laden beobachtet hatte. Für einen Augenblick schaute er sich um. Als Libby in die kalten blauen Augen sah, hatte sie keinen Zweifel darüber, dass Ricks der grausamste Mann war, den sie je gesehen hatte.
1: 1300, rief der weißhaarige Herr. 1500, antwortete Ricks.
0: Ein kurzes Raunen ging durch die Reihen. Alle wussten, dass 1500 Dollar viel Geld war.
2: Höchstpreis für jemanden in Jordans Alter, flüsterte Caleb.
0: Der Auktionator blickte in Richtung des weißhaarigen Herrn. Mit einem Kopfschütteln zog er sich vom Bieten zurück.
1: 1500 zum Ersten?
0: Der Auktionator hielt inne.
1: 1500 zum Zweiten.
0: Wieder hielt er inne.
1: Verkauft für 1500 Dollar.
0: Erneut ging ein Murmeln durch die Reihen. Jordan war zu einem ungewöhnlichen Besitzstück geworden. Als der Sklave die ersten Stufen herunterkam, drängte sich Caleb vorwärts. Aber Libby stand da wie versteinert, immer noch bestürzt wegen allem, was sie gesehen hatte.
2: »Beeil dich«, trieb Caleb sie an,
0: und schließlich erwachte Libby zum Leben. Mit schnellen Bewegungen bahnte sich Caleb einen Weg um die restlichen Zuschauer. Als er die Stufen des Gerichtsgebäudes erreichte, wurde er langsamer. Erneut sah er so aus, als habe er nichts Wichtiges vor. Die Änderung in Calebs Verhalten machte Libby neugierig. Was plante dieser seltsame Junge? Was auch immer es war, Caleb würde es ihr nicht erklären. Sie musste es selbst herausfinden. Als Jordan und sein Bewacher am Fuß der Treppe ankamen, war Caleb ganz in ihrer Nähe. Jordans neuer Besitzer, Ricks, befand sich noch näher.
1: »Hierher, Junge!«
0: Sogar seine Stimme klang gemein. Als der Sklave und sein Besitzer nebeneinander standen, blieb Libby vor Überraschung ruckartig stehen. Jordan war mehr als einen Kopf größer als Ricks. Falls er den Größenunterschied bemerkte, zeigte es Jordan nicht. Er vergaß sich auch nicht für einen einzigen Augenblick.

0: lebend. Auf Jordans Wange zuckte ein Muskel. Kein anderes Zeichen verriet, dass der junge Sklave die Drohung des Sklavenhändlers gehört hatte. Einen weiteren Augenblick lang musterte Riggs ihn. Dann, als habe er sich vergewissert, dass Jordan ihn verstand, wandte sich der Sklavenhändler ab. Riggs ließ Jordan unter der Obhut des Wächters und ging hinüber, um seinen neuen Sklaven zu bezahlen. Nun schob sich Caleb näher an Jordan heran und behielt dabei den Rücken des Sklavenhändlers im Blick. Libby folgte ihm. Als Caleb neben dem jungen Schwarzen stand, war Libby direkt hinter ihm. Von ihrem Standpunkt aus konnte sie beide gut beobachten. Seltsamerweise schaute Caleb so sorgenfrei drein, als sei er auf einem Sonntagsspaziergang. Mit den Händen in seinen Jackentaschen schien er die Leute zu beobachten, welche die Treppe des Gerichtsgebäudes hinauf und hinunter gingen. Doch als jemand Jordans Wächter ansprach, lehnte sich Caleb nahe zu Jordan.
1: »Orton«, flüsterte er in Jordans Ohr. »Morgen Abend, die Christina.«
0: Als ob kein Wort zwischen ihnen gefallen wäre, sah Jordan Caleb nicht an. Nur ein leichtes Kopfnicken zeigte Libby, dass er es gehört hatte. Wieder schob sich Caleb vorwärts. Diesmal blieb er schräg vor Jordan stehen. Schnell bewegte sich Calebs Fuß in der Erde, so dass Buchstaben deutlich wurden.
1: C-H-R-I-S.
0: In diesem Augenblick drehte sich Riggs um. Als er langsam auf Jordan zuging, schaute Caleb nicht nach unten. Stattdessen bewegte er seine Füße gerade so stark hin und her, um die Buchstaben auszuwischen. Als Riggs Jordan erreichte, war Caleb in der Menge verschwunden. Libby folgte nicht weit hinter ihm. Erst als sie einen Block vom Gerichtsgebäude entfernt waren, verlangsamte Caleb sein Tempo genug, so dass sie sprechen konnte.
1: »Was sollte das alles?«, fragte sie.
0: Doch Caleb sagte ihr nur, »Wenn du es je wissen musst, wirst du es herausfinden.« Die Lockziege. Den ganzen Weg zurück zum Fluss versuchte Libby, Caleb zu verstehen. Einen Augenblick lang dachte sie, dass es ganz nett wäre, ihn näher kennenzulernen. Im nächsten Augenblick konnte sie ihn nicht ausstehen. Doch was auch immer sie von Caleb dachte, es schien ihm egal zu sein. Libby war sich sicher, dass es ihn freuen würde, wenn er sie nie mehr sehen würde. Als sie die Christina erreichten, waren zwei stabile Bretter neben die übliche Planke gelegt worden, um die Anlegeplanke in eine Rampe zu verbreitern. Entlang den Seiten der Rampe befanden sich zaunähnliche Bretter, die als Schutzgeländer angebracht worden waren. »Es gibt mehrere Bretter, die als Anlegeplanken benutzt werden?« Libby dachte zurück und erinnerte sich an die Bluthunde, welche in Burlington an der Anlegeplanke geschnüffelt hatten. Die Hunde hatten sich abgewandt, als ob sie keine Fährte gefunden hätten. Hatte Caleb eine andere Anlegeplanke verwendet? Am Ufer in der Nähe der Christina irrten mehrere Ziegen umher, scheinbar verwirrt. Als zwei Männer sie jagten, versteckten sich die Ziegen hinter Fässern und Kisten. Direkt vor der Rampe befand sich eine große männliche Ziege. Ein hochgewachsener, korpulenter Mann stand neben dem Ziegenbock und versuchte, ihn an Bord zu bekommen. Da sie nicht im Weg sein wollte, trat Libby beiseite und wartete. Während sie zuschaute, zerrte der Mann am Seil, das die Ziege um den Hals trug. Doch der Ziegenbock weigerte sich, die Rampe hinaufzugehen. »Wenn er nur die Lockziege hineinbringen könnte, hätte er es geschafft«, sagte Caleb. »Die Lockziege?«, fragte Libby. »Was meinst du damit?« »Diese männliche Ziege ist das Leittier. Sie wird Lockziege oder auch Judasziege genannt.

0: Wo immer sie hingeht, wird der Rest ihr nachgehen. Sogar wenn es ein Schlachthaus ist. Scheinbar unter Anspannung jeder einzelnen Muskelfaser schob, zog und stieß der Mann die Lockziege. Kampfbereit rammte das Leittier seine vier Hufe in den Boden und weigerte sich standhaft, sich vom Fleck zu rühren. Schließlich bewegte sich der Mann zum Kopf der Lockziege. Er packte eines der langen geschwungenen Hörner und zerrte daran. Als der Ziegenbock den Kopf hin und her warf, schwang er den Mann auch mit. Mit einem angewiderten Kopfschütteln gab der Mann auf. Er drehte sich um und rief einem Deckhelfer die Rampe hinauf zu. »Hey, komm mal her und hilf mir!« Da senkte das Leittier den Kopf und stieß mit den Hörnern gegen den Rücken des Mannes. Als der Mann der Länge nach hinfiel, sprang es um ihn herum und rannte die Rampe hinauf. Libby stürmte dem Ziegenbock nach, Caleb folgte ihr dicht auf den Fersen. »Halten Sie ihn!« rief Libby dem ersten Deckhelfer zu, den sie zu Gesicht bekam. Als der Mann auf die Ziege zusteuerte, sprang sie auf das Geländer. Der Deckhelfer versuchte, sie zu packen, doch die Lockziege tänzelte auf dem Geländer weiter und sprang dann herunter. Im Zickzack flitzte sie über das Deck. Ein Mann versuchte, das Tier zu überwältigen, ein anderer landete direkt unter seinen spitzen Hufen. Bei der Treppe angekommen, sprang der Ziegenbock hoch, indem er drei oder vier Stufen auf einmal nahm. Als habe er einen Berggipfel gefunden, hielt er auf dem zweiten Deck an. Genau in diesem Augenblick bog ein Kellner um die Ecke, der ein großes Tablett trug. Der Ziegenbock senkte den Kopf. Aus dem Stand rannte er direkt auf den Mann zu. Nur eine Haaresbreite vom Kellner entfernt, warf sich der Bock zur Seite und streifte das Knie des Mannes. Einen Augenblick lang wackelte das Tablett. Als der Kellner hinfiel, wurde seine weiße Jacke von Esswaren bespritzt. Schüsseln krachten auf den Boden, zerbrochenes Porzellan flog in alle Richtungen. Um nicht auszurutschen, machte Libby einen großen Bogen um das zerschlagene Geschirr. Durch die offene Tür floh die Lockziege in die Hauptkajüte. Libby und Caleb rannten ihr nach. Nun folgten auch die anderen Ziegen. Hinter ihnen rannten drei oder vier Männer, die alle versuchten, eine Ziege zu fangen. Die Lockziege steuerte auf das nächstliegende weiße Tischtuch zu. Als sie unter dem Tisch verschwand, verfing sich der Stoff in ihren Hörnern. Gläser und Geschirr landeten klirrend auf dem Boden. Unter dem Tisch scharrte der Ziegenbock mit den Hufen und kam danach auf der anderen Seite hervor. Die nächste Ziege bekam das Tuch auf den Rücken, doch Libby eilte dem Leittier nach. Es stürmte zum gegenüberliegenden Ende der Kajüte. Mehr als einmal gelangte Libby in seine Nähe. Jedes Mal änderte der Ziegenbock die Richtung und sprang außer Reichweite. Als er noch einen weiteren Tisch umkreiste, sah Libby ihre Chance gekommen. Mit einem gewaltigen Satz landete sie auf dem Rücken der Ziege. Indem sie ihre Hörner packte, hielt sie sich fest. Aber der Ziegenbock rannte weiter und zog sie mit.
1: »Libby!«
0: schrie Caleb.
1: »Lass los!«
0: Libby ignorierte ihn. Auf halbem Weg durch die Kajüte steuerte der Ziegenbock auf einen langen Samtvorhang zu. Er rannte direkt auf die Wand zu. In letzter Sekunde drehte er sich gerade so sehr, um Libby von seinem Rücken zu stoßen. Als sie auf dem Boden landete, hörte sie ein lautes Reißen. Der Vorhang fiel um sie herum auf den Boden. Nachdem sie sich herausgekämpft hatte, sah sie, wie das Leittier noch einmal zum anderen Ende der Kajüte rannte. »Oh nein«, dachte Libby. Verzweifelt rappelte sie sich hoch. Dicht von Caleb gefolgt, stürzte sie wieder hinter dem Ziegenbock her. Als er einen weiteren Tisch umwarf, bekam Libby ihn beinahe zu fassen. Diesmal rannte das Leittier direkt auf den Spiegel am Ende der Kajüte zu, der vom Boden bis an die Decke reichte. Vor dem Glas kam der Ziegenbock schlitternd zum Halten. Den Blick auf den Spiegel gerichtet, sah er sein Spiegelbild. Die Lockziege stampfte mit dem Fuß. Die Ziege im Spiegel stampfte mit dem ihren. Wieder stampfte die Lockziege mit dem Fuß auf.
1: »Niemand kommt in mein Territorium«, schien sie zu sagen.
0: Wieder stampfte der Ziegenbock im Spiegel zurück. Von Panik erfüllt raste Libby auf das Leittier zu. Die Ziege senkte den Kopf.
1: »Libby«,
0: schrie Caleb, doch sie hörte nicht auf ihn. Als Libby nach den Hörnern griff, fiel etwas über ihren Kopf. Im nächsten Augenblick hörte sie einen heftigen, dumpfen Schlag, danach das Geräusch von zersplitterndem Glas. Wie eine Statue fror Libby ein. Sie wusste, dass sie sich nicht bewegen durfte. Als Libby den Stoff von ihrem Kopf zog, sah sie, dass es Calebs Jacke war. Scheinbar durch das Geschehene benommen, stand der Ziegenbock vor der Wand und schüttelte den Kopf. Glassplitter lagen auf seinem Rücken und auf dem Boden um ihn herum. Libby drehte sich um und sah Caleb direkt hinter sich.
1: »Du hast mich aufgehalten«, sprudelte es aus ihr heraus. »Ich hätte ihn fangen können.«
0: »Und? Könntest du es jetzt?«, fragte Caleb. Libby fand seine Frage lustig. Der große Deckhelfer, der die Ziege an Bord bringen wollte, war nicht mit dem Tier zurechtgekommen. Wieso dachte sie, sie könnte es schaffen? Libby schaute sich in der Kajüte um und bemerkte das Chaos. Umgekippte Tische, Geschirr auf dem Boden verstreut, Samtgardinen von den Stangen gerissen. Auf einmal krümmte sich Libby vor Lachen. Caleb stimmte in ihr Lachen ein.
1: »Das ist echt lustig«, stieß er hervor, als er widersprechen konnte.
0: Als sich ihre Blicke trafen, verschwand aller Ärger, der zwischen ihnen gewesen war. Zum ersten Mal sah Libby Caleb als das, was er wirklich war. Ein Junge beinahe im selben Alter wie sie. Ein Junge, mit dem man klarkommen und sich verstehen konnte. Dann schaute Libby nach unten. In einer Hand hielt sie immer noch Calebs Jacke. Erst jetzt bemerkte sie die Glassplitter, die sich im Stoff verfangen hatten. Mit der anderen Hand fasste sie sich ans Gesicht. Sorgfältig betastete sie sich Wangen, Kinn, Stirn und Augen. Allein der Gedanke daran, was hätte passieren können, erschreckte sie. Aber sie fand keine Schnittwunden.
1: »Du hast es gewusst, nicht wahr?«
0: Libbys Stimme war weich vor Verwunderung. »Jep«, antwortete Caleb, »ich hab's gewusst.«
1: »Ich hätte ein Leben lang Narben davon tragen können. Wie konntest du nur so schnell denken?«
0: Caleb zuckte die Achseln, als habe er nichts Besonderes getan. Dann grinste er.
1: »Denk einfach daran, wenn du meinst, du kannst mich fertig machen.«
0: Plötzlich fühlte sich Libby von all den Ereignissen überwältigt. Sie mochte Caleb nicht mehr antworten und wollte nur noch weglaufen. Als Libby das Texas-Deck erreichte, stand Samson von seinem Platz neben der Tür auf. Sein unerwarteter Empfang erwärmte ihr das Herz. Libby schaute sich um. Niemand war zu sehen. Unsicher, was sie tun sollte, streckte Libby ihre Hand aus. Als sie Samsons Kopf streichelte, stand er still, als gefalle ihm Libbys sanfte Berührung. Wieder schaute sie sich um. Diesmal streichelte sie Samsons Rücken. Wie Caleb gesagt hatte, war das Fell des Hundes glänzend und sauber. Wo auch immer Libby sein gewelltes Fell streichelte, fiel es wieder in seine ursprüngliche Stellung zurück. Als sie sich abwandte, hatte sich etwas in ihr verändert. Tief im Innern war Libby froh, dass Samson da war. In ihrer Kajüte angekommen, schloss Libby die Tür. Doch die Geschehnisse konnte sie damit nicht vor der Tür lassen. Die Lockziege und ihr eigenes knappes Entkommen beim Spiegel, aber noch vieles mehr. Hier, wo niemand es sehen konnte, begann Libby zu zittern. Als sei ihr eiskalt, zitterte sie am ganzen Körper. Caleb hatte vorgehabt, sie zu schockieren, als er sie zur Versteigerung mitgenommen hatte. Das war ihm zweifellos gelungen.
1: Wie Zeichnungen, die sie selbst gemacht hatte, marschierten Bilder vor Libbys geistigem Auge. Der Versteigerer, der einen Menschen verkaufte. Der böse aussehende Mann, der Jordan gekauft hatte. Und dann Jordan selbst. So sehr sie ihn vergessen wollte, Libby konnte es nicht. Jedes Mal, wenn sie an Jordan dachte, kehrte dieser eine Gedanke zurück: fürstliche Würde. Aber Würde hatte mit Königen zu tun, mit Männern, die eine Nation regierten. Wie konnte jemand, der ein Sklave war, sie an einen König erinnern? Libby nahm Papier, Stifte und Tinte hervor und begann zu zeichnen. Sie hatte vorgehabt, den Sklavenhändler zu skizzieren. Stattdessen zeichnete sie Jordans gerade Schultern, seinen stolzen Kopf und die dunklen Augen, die sich vergaßen und für einen Augenblick über die Menschenmenge blickten. Nach all den unbehaglichen Erlebnissen des Tages fand Libby Trost darin, zu sehen, wie ein Bild Gestalt annahm. Als sie fertig war, wusste sie, weshalb Jordan sie an Würde erinnerte. Es war nicht nur seine Haltung beim Stehen. Obwohl er ein Sklave war, hatte Jordan ein Ziel im Leben. Das überraschte Libby. Wie kann ich so etwas von einem Menschen annehmen, den ich nie kennengelernt habe? Es ist nur meine Fantasie. Doch der Gedanke wollte Libby nicht mehr aus dem Kopf. Sie versuchte an andere Menschen zu denken, die ein Lebensziel hatten. Einer von ihnen war Papa. Schon als ganz kleines Kind hatte Libby gewusst, dass er auf eine Weise Geschäfte machen wollte, die sich mit seinen Überzeugungen in Bezug auf Gott vereinbaren ließ. »Ich könnte Abkürzungen nehmen«, hörte Libby ihn sagen, »aber es wäre nicht recht.« »Du kannst nur tun, was ehrlich ist«, antwortete Mama. »So bist du. Du lebst in Übereinstimmung mit deinem Glauben.« Papa nickte. »Wenn ich das nicht täte, könnte ich nicht mit mir selbst leben.« »Wir werden den Winter auch so überstehen«, sagte Libbys Mutter ihm. »Das tun wir immer.« In jüngeren Jahren hatte Libby noch nicht verstanden, was ihre Eltern meinten. Doch ihre Worte hatten sich ihr tief eingeprägt. So tief, dass sie sie nie mehr vergessen hatte. Nun versuchte sie sich daran zu erinnern, ob es einen Winter der Entbehrung, eine Zeit des Leidens gegeben hatte, weil ihr Vater nicht genug verdient hatte. Libby kam keine solche Zeit in den Sinn. Sie erinnerte sich nur daran, wie sehr ihre Mutter und ihr Vater sie liebten. Ja, Papa hatte ein Ziel im Leben. Libby verstand dieses Ziel nicht immer und war nicht immer einverstanden damit. Doch Papa wusste, wie er leben und wohin er gehen wollte. Libby stand auf und schaute aus dem Fenster. Wie war es möglich, dass Jordan diese Eigenschaften auch besaß? Besonders da er ja nicht selbst wählen konnte, wohin er gehen oder was er tun wollte. In den Augen eines Sklavenbesitzers war Jordan Eigentum. Ihr ganzes Leben lang hatte Libby ihren eigenen Willen durchsetzen wollen. Sie wollte ihre Freunde selbst bestimmen und entscheiden, was sie zusammen unternahmen. Jordan konnte nicht einmal das. Nie zuvor hatte Libby auch nur einen flüchtigen Blick in das Leben eines Sklaven geworfen. Bis heute hatte sie sich keine Gedanken darüber gemacht, was ein Sklavenkind empfand. Doch nun wollte das Bild von Jordan, wie er auf der Treppe des Gerichtsgebäudes stand, sie nicht mehr loslassen. Als Libby sich ihre Zeichnung genauer ansah, begann sie zu weinen. Aus dem tiefsten Innersten ihres Seins kamen heftige Schluchzer. Libby vergrub ihr Gesicht im Kissen und weinte, bis sie nicht mehr weinen konnte. So sehr sie auch vergessen wollte, konnte sie Jordans Leiden nicht einfach beiseite schieben. Als Libby schließlich ausgeweint hatte, ging sie zum Krug und goss Wasser in die Schüssel. Das kalte Wasser würde die roten Flecken in ihrem Gesicht nicht verbergen, Auch die Röte ihrer Augen konnte das Wasser nicht abwaschen. Und Libby wusste, dass sie nie mehr dieselbe Person sein würde. Ihre Hände zitterten immer noch, als sie den Jeansstoff auf dem Boden ausbreitete. Zu Libbys Überraschung fühlte es sich gut an, wieder einmal etwas zu tun, was sie konnte. Tante Vi hatte ihr das Nähen beigebracht. Als ihre Hände ruhig wurden, nahm Libby die Schere und schnitt einen Rock heraus. Während sie arbeitete, wurde sie ungeduldig mit dem von Spitzen bedeckten Kleid, das sie besaß. Sogar das Steifleinen, das ihre Röcke nach außen breiter machte, schien ihr eine Verschwendung zu sein. Libby ging zu ihrem Schrankkoffer und hob den Deckel an. Aus dem Innern des Koffers nahm sie ein teures Kleid nach dem anderen. Für einen kurzen Augenblick berührte sie jedes einzelne Kleid, befühlte den weichen Stoff und genoss die Farben. Ihre besten Zeiten mit Tante Vi hatte sie beim Einkaufen erlebt. Mag ich meine Kleider deshalb so gern? Fast ganz unten im Koffer befand sich ein blassgrünes Kleid, das Libby an ihre Mutter erinnerte. Sowohl Tante Vi als auch Onkel Alex hatten ihr gesagt, wie hübsch sie in diesem Kleid aussah. Wie eine Lieblingspuppe hatte Libby diese Erinnerung an eine Schulparty mitgetragen. Dort sagten ihre Freunde dasselbe. »Ich werde es aufbewahren«, dachte Libby, während sie den Stoff glättete. »Auch wenn ich Jeansstoff tragen werde, behalte ich dieses Kleid für Zeiten, in denen ich mich von meiner besten Seite zeigen will.« Am Boden des Schrankkoffers fand Libby das Kleid, das sie tragen wollte. Ein schlichtes Baumwollkleid, ein dreifarbiger Kattun. Als sie es sich über den Kopf zog, fühlte sich Libby besser. Doch als sie in den Spiegel schaute, kicherte sie. Ihre langen, dichten Locken passten nicht zum Kleid. Es ist, als ob ich mich nicht entscheiden könnte, wer ich bin. Libby nahm ihre Haarbürste. Mit schnellen Bewegungen bürstete sie ihre langen Locken heraus. Zuerst fiel ihr langes Haar einfach wieder in dieselbe Stellung zurück wie zuvor. Doch schließlich hing Libbys tiefrotes Haar frei um ihre Schultern. Libby nahm ihre Stirnfransen und band sie mit einem Band auf dem Kopf zusammen. Der Rest ihrer Haare fiel ihr den Rücken hinunter, lang und gewellt, nur an den Enden noch ein wenig gelockt. Als Libby ihr Zimmer verließ, fühlte sie sich wie ein anderer Mensch. Indem er sie zu einer Sklavenversteigerung mitgenommen hatte, hatte Caleb sie dazu gezwungen, auf eine neue Art zu denken. Auf dem Weg die Treppen hinunter zum Abendessen traf sie Caleb, der heraufkam. Mitten auf der Treppe blieb er stehen. Libby bemerkte seinen verstohlenen Blick zu ihren Haaren. Ein anerkennendes Grinsen zeigte sich auf seinem Gesicht. »Du bist kein High-Society-Mädchen mehr.« Das war alles, was er sagte, aber Libby wusste, dass Caleb die Veränderung mochte. Sie musste zugeben, sie selbst mochte die Veränderung auch. Obwohl sie sich noch daran gewöhnen musste, fühlte sie sich beinahe wie sich selbst, nicht wie die Person, die sie laut Tante Vi sein und werden sollte. »Caleb«, sagte Libby schnell, »du sagtest, du würdest mir mit Samson helfen. Kannst du herausfinden, was er weiß?« »Wie clever er ist«, fragte Caleb, und Libby wusste, dass er sie aufziehen wollte. Zum zweiten Mal an diesem Tag erschien ihr Caleb wie ein Junge, mit dem man sich gut verstehen konnte. »Welche Befehle Samson kennt«, antwortete sie, »was ich tun soll, damit er gehorcht.« »Das sollte nicht allzu schwierig sein«, sagte Caleb ihr. »Wir treffen uns nach dem Abendessen auf dem Sturmdeck, okay?« Noch während Libby einwilligte, sprangen ihre Gedanken vorwärts. »Und ich werde herausfinden, was du zu verstecken versuchst, Caleb Whitney.«

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0: Es ist 14 Uhr.
1: Ein Bibelleseplan quer durch die ganze Bibel, gelesen aus der Übersetzung Neues Leben. 3. Juni, Hebräer Kapitel 12, die Verse 1 bis 11. Gottes Zurechtweisung ist ein Zeichen seiner Liebe. Da wir von so vielen Zeugen umgeben sind, die ein Leben durch den Glauben geführt haben, wollen wir jede Last ablegen, die uns behindert, besonders die Sünde, in die wir uns so leicht verstricken. Wir wollen den Wettlauf bis zum Ende durchhalten, für den wir bestimmt sind. Dies tun wir, indem wir unsere Augen auf Jesus gerichtet halten, von dem unser Glaube von Anfang bis zum Ende abhängt. Er war bereit, den Tod der Schande am Kreuz zu sterben, weil er wusste, welche Freude ihn danach erwartete. Nun sitzt er an der rechten Seite von Gottes Thron im Himmel. Denkt an alles, was er durch die Menschen, die ihn anfeindeten, ertragen hat, damit ihr nicht müde werdet und aufgebt. Immerhin habt ihr im Kampf gegen die Sünde noch nicht euer Leben opfern müssen. Und habt ihr die ermutigenden Worte völlig vergessen, die Gott zu euch sprach? Mein Sohn, lehne dich nicht dagegen auf, wenn der Herr dich zurechtweist, und lass dich dadurch nicht entmutigen. Denn der Herr weist die zurecht, die er liebt, und er straft jeden, den er als seinen Sohn annimmt. Wenn ihr Schweres ertragen müsst, dann erkennt darin die Zurechtweisung Gottes. Denkt daran, dass Gott euch als seine Kinder behandelt. Wer hätte je von einem Sohn gehört, der nie bestraft wurde? Wenn Gott euch nicht zurechtweist, wie er es doch bei allen Menschen tut, dann heißt das, dass ihr nicht seine rechtmäßigen Kinder seid. Unsere leiblichen Väter erzogen uns mit Strafe und wir hatten trotzdem Achtung vor ihnen. Sollten wir uns da nicht umso bereitwilliger der Erziehung unseres himmlischen Vaters unterordnen, damit wir leben? Denn unsere leiblichen Väter haben uns eine Zeit lang erzogen, so gut sie es konnten. Aber Gottes Erziehung ist immer richtig und gut für uns, weil sie bedeutet, dass wir Anteil an seiner Heiligkeit erhalten. Keine Strafe ist angenehm, und während wir sie erleiden, ist sie immer schmerzlich. Doch danach werden diejenigen, die auf diese Weise geformt werden, inneren Frieden und ein Leben in der Gerechtigkeit gewinnen.

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0: 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Bewegung es sei neidig am dort wie gesund und stark bliebe. Wenn irgendein Port von unserem Körper in Stout lang nicht gebraucht wird, dann wird er schwach und nutzlos.
1: Jo, ich weiß, wenn einer einen Arm gebrochen hat, in den Verwerke lang geschont hat, in dein Muskeln nicht gebraucht wurde, aber dort top geheilt ist, dann wird dein Arm dann und schwach.
0: 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Weil wir er nun gerade mal fragen, ob sie uns von der Wort da über was sagen.
2: Hallo, mein Freund. Ich sehe froh, dass du mich dort fragst, Irma. Wenn wir Bewegung haben, dann wollen wir nicht so bald hügen, Blutdruck oder Hautkrankheiten kriegen, wo einer jung von sterben kann. Für Kräfte und Zuckerkrankheit habt dort auch. Wenn Kinder Bütte spielen oder ans Halpen, wurde die auch gesund.

gesünder bleiben. Je besser wir uns fühlen, je mehr Energie wollen wir haben zum Schaffen. Und wir wollen schaffen und ruhiger sein. Wenn wir älter wollen, wird Bewegung uns helfen, schmiediger zu sein. Und unsere Knochen wollen stärker bleiben, sodass die nicht so leicht brechen. Wir haben geredet, von wo die Bewegung so gut ist für unseren Körper. Uns Hort es wird uns um Leben hält. Bewegung macht uns Hort stärker. Aber nun will ich nicht reden von uns Hort, was dort Blut durch unseren Körper pumpt, aber von dort Hort, wo die Bibel von redet. Was damit gemeint ist, ist uns bennerste Leben. Dort ist, wo uns Glaube an Gott anfängt, und dort macht einen großen Unterschied in uns jährliche Leben. Der Zustand von uns Hort ist viel wichtiger, als wo wir von Bütte loten. Als Israel ein König will haben, deit Gott Samuel nun eine Familie schicken, die 8 Sehns hatte. Gott hat ein von den Jungs ausgewählt, der soll der nächste König sein. Als Samuel den Ältesten sah, der groß wie von ihr war, dann dachte er, dit mag der sein, der Gott ausgewählt hat. Ob er weiß, was Gott zu ihm sieht, recht ihn nicht nur, wo am lat. 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Der König David hat eine große Liebe für Gott und will ihm nicht beleidigen. Er weiß, dass die Bibel dort lehren wird, von wo wir als Menschen sind. Ich lese in Jeremia 17, Vers 9. Wer kann dort verstehen, dass Menschen so hingerecht und verdorben sind? David wisst auch, dass der Gott von der Bibel, der Einzige wir, der wisst, was in sein Hort wir. 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
1: 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Kraft und Schöne sind ihr gewandt. Und dann an Vers 30. Lieblich und schön sein ist nix. Ein Weib, das den Herrn fürchtet, soll man loben. Ein Applaudit, diese Gedanke.

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Bibel sagt das sogar. 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Sie haben eine positive Einstellung über wat noch kommen wird. 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Ich glaube bloß, wann wir Jesus seine Wirt ernstlich nehmen. 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Dort werden wir auch keine Sorge um dort, wat Maria kommen soll. Maria wird für sich selbst sorgen. Nun werden wir wieder lesen in Kapitel 31, Vers 26. Sie tut ihren Mund auf mit Weisheit und auf ihrer Zunge ist gütige Weisheit. 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

Na, seid ihr bereit? Herzlich willkommen zur Kindersendung hier bei Radio Segenswelle. Ich bin Anna Sawatzki und ich freue mich riesig, dass wir jetzt eine halbe Stunde Zeit füreinander haben. Bevor wir so richtig starten, wollen wir Gott kurz in unsere Mitte einladen. Guter Vater, danke für die Zeit, die wir jetzt miteinander haben. Danke für die Musik und für die Geschichten. Bitte segne alle Kinder, die gerade zuhören. Und lass uns spüren, dass du da bist. Amen.

Stell dir vor, du wärst schon mit 8 Jahren König. Das wäre toll, oder? Na klar, als König hat man viel Macht und kann bestimmen, was man will. Aber als König hat man auch viele Aufgaben und Verantwortung. Man muss sich um ein ganzes Land kümmern. Das ist eine große Aufgabe für einen 8-jährigen Jungen. Aber Josia, so hieß der kleine Mann, mit 8 Jahren, hatte gar keine Wahl. Als er gerade mal 8 Jahre alt war, starb sein Papa, der König Amon. Josia war der älteste Sohn, also war es ganz normal, dass er nun König war. Josia hatte viel zu lernen. Er musste lernen, Entscheidungen zu treffen, und er musste lernen zu befehlen, damit die anderen seine Entscheidungen auch umsetzten. Das war bestimmt sehr viel. Aber Josia gab sich große Mühe. Er wollte ein guter König sein. Aber wie war man denn ein guter König? Josia wusste es nicht. Aber er wusste, dass sein Papa, der König Amon, und auch sein Opa, der König Manasse, keine guten Könige gewesen waren. Aber was war denn gut und richtig? Wer entscheidet, was gut und richtig ist? Wer entscheidet, was für dich und dein Leben richtig ist? Der, der dein Leben gemacht hat, kann da am besten entscheiden. Gott hat dein Leben und das Leben von allen Menschen gemacht. Er weiß, was gut und richtig für dich ist. Wenn er sagt, du sollst nicht stehlen, dann ist das gut. Und wenn er sagt, du sollst deinen Nächsten lieben wie dich selbst, dann ist das genau das Richtige. Gott sagt uns, was richtig ist. Aber Josia kannte Gott nicht, denn sein Opa Manasse und sein Papa Amon haben sich nicht für Gott interessiert. Sie haben viele Götzenbilder in der Stadt Jerusalem und im ganzen Land aufgestellt und sie sogar angebetet. Sie haben Josia nichts von Gott erzählt. Josia war in keinem Kindergottesdienst, wo er von Anfang an die Geschichten aus der Bibel gehört hat. Deshalb war es für ihn schwierig zu wissen, was richtig ist. Aber Josia tat sein Bestes. Als Josia 16 Jahre alt war, fing er an, den Gott seines Vaters David zu suchen, so lesen wir es in der Bibel. Wenn dieser Gott der Gott unseres Volkes ist, dann muss ihm mein Leben auch gehören, dachte sich Josia. Dann soll er auch in meinem Leben bestimmen, was richtig und was falsch ist. Josia begann, zu Gott zu beten. Und er begann, mit Gott zu leben. Er wollte Gott gehorchen. Kannst du das auch von dir sagen? Gott hat dir das Leben gegeben. Aber lebst du auch für ihn? Lässt du Gott bestimmen, was richtig ist? So wie Josia, so musst du auch irgendwann einmal eine Entscheidung treffen. Josia begann, nach Gott zu fragen, als er ungefähr 16 Jahre alt war. Aber du hast jetzt schon so viel von Gott gehört. Deshalb kannst du schon jetzt die Entscheidung treffen, mit Gott zu leben. Bist du bereit dazu? Josia war es. Er lebte mit Gott, er gehorchte Gott und er betete zu Gott. In der Stadt Jerusalem, wo Josia wohnte, stand auch ein Tempel Gottes. Josia war gerne dort, aber oft machte es ihm auch traurig, denn der Tempel sah nicht mehr so schön aus. Viele Dinge waren kaputt. Schon seit vielen Jahren hatte sich niemand mehr darum gekümmert, dass alles repariert und schön gemacht wurde. Das muss sich ändern, entschied Josia schließlich. Und schickte seinen Sekretär Schafan zum Hohepriester Hilkia. Im Tempel steht ein Kasten, in dem Geld gesammelt wird von den Israeliten, die zum Tempel kommen, ließ Josia ausrichten. Nimm das Geld aus dem Kasten und lass damit den Tempel wieder reparieren. Alles soll wieder schön werden. Der Hohepriester Hilkia begann sofort mit der Arbeit. Er ließ Zimmerleute, Maurer und andere Handwerker kommen. Alles, was kaputt war, wurde nach und nach wieder repariert. Die Arbeit lief im vollen Gange. »Hey, schau mal, was hier liegt!« hörte Hilkia einen Arbeiter rufen. Sofort war er dort.
Auch Hilkia war überrascht. Vorsichtig hob er die Schriftrolle auf. Sie musste schon ziemlich alt sein. Man sah, dass sie lange an diesem Ort gelegen hatte. Als Hilkia die Buchrolle vorsichtig öffnete, war er noch erstaunter. Er erkannte sofort, das war ein Teil der Schriften von Mose. Sofort rief er Schaffan, den Sekretär des Königs, und zeigte ihm die Schriftrolle. Und Schaffan lief sofort damit zu König Josia. »Josia, schau, was Hilkia im Tempel gefunden hat«, erzählte er ganz aufgeregt. Josia staunte. Das war ja wirklich ein Teil der Bücher Mose. Es war also ein Teil von Gottes Wort, das Josia dort in den Händen hielt. »Ist doch nichts Besonderes, denkst du dir vielleicht?« »Nein, für dich ist es vielleicht nichts Besonderes, wenn du die Bibel in der Hand hältst.« Aber Josia kannte die Bibel nicht. Die Könige vor ihm hatten alles getan, um Gottes Wort zu vernichten. Sie wollten nichts von Gott wissen. Deshalb hatte Josia keine Bibel. Deshalb war es für ihn etwas ganz Besonderes. Auch wenn du die Bibel schon lange kennst, sollte sie für dich doch etwas Besonderes sein. Denn darin redet Gott. Gott sagt dir in der Bibel, was richtig ist. Wenn du mit Gott leben willst, dann musst du wissen, was Gott möchte. Das kannst du in der Bibel lesen. Natürlich ist es auch schön, von anderen Menschen, wie hier zum Beispiel in der Kindersendung, etwas über Gott zu hören. Aber weißt du was? Viel besser noch ist es, wenn du selbst nachliest, was Gott sagt. Nimm dir jeden Tag etwas Zeit dazu. Lies nur ein paar Verse und dann denke darüber nach. Und dann rede mit Gott darüber. In der Bibel zeigt Gott dir, was richtig ist. Deshalb ist sie so etwas Besonderes. Als Schaffan die Schriftrolle vorlas, hörte Josia sehr aufmerksam zu. Und er bekam einen großen Schreck. Was stand denn da? Was hatte Gott da gesagt? Wenn das wirklich stimmte? Josia war immer entsetzter. Ich weiß nicht genau, was Josia da genau hörte. Er hörte vielleicht etwas von dem Gesetz, das Gott gegeben hatte. Er hörte, was Gott von ihnen wollte. Er hörte, wie sie sich verhalten sollten und was richtig ist. Wahrscheinlich las er, dass Gott gesagt hatte, sie dürften keine Götzen anbeten. Und er las, dass das Volk Israel, wenn es nicht auf Gott hören würde, nicht mehr in ihrem Land leben bleiben dürfte. Josia merkte immer mehr, dass sie sich ja gar nicht danach gerichtet hatten. Die Israeliten hatten so viel getan, was Gott nicht wollte. Sie hatten alle möglichen Götzen angebetet. Josia war sehr traurig darüber. So traurig, dass er seine Kleider zerriss. Das tat man damals manchmal, wenn man zeigen wollte, dass man traurig und entsetzt über etwas war. Wir haben gesündigt, dachte sich Josia immer wieder. Gott ist bestimmt sehr zornig über uns. Er wird uns bestrafen. Was sollen wir jetzt tun? Wir müssen Gott fragen. Deshalb schickte er den Priester Hilkia mit einigen anderen Männern zu Hulda, der Prophetin. Josia wollte wissen, was Gott dachte. Das war gut, denn Gott kann uns immer sagen, was richtig ist. Er sagt uns, was wir tun sollen, wenn wir gesündigt haben. Und zum Beispiel lesen wir das im ersten Buch Johannes, Kapitel 1, Vers 9. Wenn wir unsere Sünden bekennen, ist er, Gott, treu und gerecht, dass er uns die Sünden vergibt. Also, wenn wir erkennen, dass wir etwas falsch getan haben und Gott um Vergebung bitten, dann vergibt er auch. Josia konnte das nicht lesen, denn der Johannesbrief wurde erst viel, viel später geschrieben. Deshalb schickte er die Männer zu Hulda. Was sollen wir tun? Fragten sie. Durch Hulda, der Prophetin, redete Gott zu ihnen. Weil die Israeliten mir nicht mehr gehorcht haben, sondern Götzen angebetet haben, werde ich sie aus ihrem Land vertreiben. Aber weil der König Josia die Sünden des Volkes erkannt hat
und sie ihm leid tun, habe ich ihm vergeben. Die Strafe über das Volk wird nicht kommen, solange er lebt. Der König Josia atmete auf, als er diese Botschaft hörte. Gott hatte ihm vergeben, aber trotzdem war er noch traurig, denn er wusste, dass das Volk keine gute Zukunft hatte. Hätten sie doch früher nach Gottes Willen fragen sollen. Gott hätte ihnen gesagt, was richtig ist. Du, mein kleiner Freund, hast die Bibel. Du hast Gottes Wort. Schau hinein, damit du weißt, was richtig ist. Gott segne dich.

Elias starrte auf die Küchenwand und las zum siebten Mal den Spruch des Tages auf dem Kalenderblatt. Eure Rede sei allezeit freundlich und mit Salz gewürzt, damit ihr wisst, wie ihr einem jeglichen antworten sollt. Kolosser 4, Vers 6. Verwirrt und überfordert, schnappte er sich kurzerhand den Salzstreuer und machte sich auf den Weg zur Schule. Es war schon selbst früh am Morgen recht warm und Herr Tau würde nicht mehr lange die grünen Felder glitzern lassen. Doch dafür hatte Elias keinen Blick. Wie soll ich dieses Wort in die Tat umsetzen? Dass man freundlich reden soll, das verstehe ich ja. Aber was hat das mit dem Salz zu tun? Sein Grübeln brachte ihn nicht weiter. Ganz beschämt musste er an den gestrigen Tag denken. Es war eine Katastrophe gewesen. Sein Tatendrang hatte ihn wirklich in eine peinliche Situation gebracht. Doch angefangen hatte alles am Sonntag mit dem Gottesdienst. Besser gesagt mit der Predigt. Elias hatte wie jeden Sonntag still auf seinem Platz gesessen und die Bretter der Wandvertiefelung gezählt. Jeden Sonntag kam er zu einem neuen Ergebnis, was ihn dazu anspornte, sich noch mehr dabei zu konzentrieren. Er war also gerade bei 152 angekommen, als er plötzlich zusammenzuckte. Der Gastprediger hatte ihn direkt angesprochen. Oder nicht? Doch, er schien Elias direkt anzuschauen. Was hatte er gleich nochmal gesagt? Jetzt hörte Elias hin. In Jakobus Kapitel 1, Vers 22 steht, seid aber Täter des Wortes und nicht nur Hörer allein, wodurch ihr euch selbst betrüget. Damit schließe ich meine Botschaft ab und fordere euch heraus, Gottes Wort ernst zu nehmen und Taten folgen zu lassen. Amen. Auf die laute Stimme des Predigers folgte ein zustimmendes Amen der Gemeinde. Elias schaute sich verlegen um. Hatte der Prediger nun ihn direkt gemeint oder nicht? Doch alle anderen Besucher wirkten ganz normal. Komisch, dachte Elias, ich hatte fast das Gefühl, dass der mich meint. Mit seinen buschigen Augenbrauen sieht er aber auch wirklich finster aus. Vielleicht hätte ich mal doch lieber zuhören sollen. Von der ganzen Predigt habe ich nur den Schluss mitbekommen. Und darüber hat er den ganzen Tag nachgedacht. Seid aber Täter des Wortes. Das schien wirklich wichtig zu sein. Und mit Wort war die Bibel gemeint. So viel hatte er verstanden. Und einfach das zu tun, was dort drin stand, schien ihm kein großes Problem zu sein. Ich werde ein Täter des Wortes. Und wenn der Prediger das nächste Mal wiederkommt, kann ich ihm sagen, dass ich es geschafft habe. Dann schaut er vielleicht auch nicht mehr so finster. Elias war sich siegessicher. Am Abend hatte er einen Plan gefasst. In der Küche hing Mamas Abreißkalender. Dort würde er sich einfach jeden Tag vor der Schule den Vers durchlesen und einfach Taten folgen lassen. Gesagt, getan. Gleich am nächsten Morgen lief er in die Küche und las, lass vom Bösen und tu Gutes, suche Frieden und jage ihm nach. Psalm 34, Vers 15. In seinem Kopf war ein einziges Fragezeichen. Dass man nichts Böses tun sollte, war logisch, aber wie sollte man den Frieden jagen? Die zwei Worte Frieden und Jagen passten doch gar nicht zusammen. Sein Opa hatte früher mal gejagt und ihm viele Geschichten davon erzählt, Wildschweine und Rehe, aber Frieden hatte Opa nicht erwähnt. Während der ersten beiden Stunden hatte Elias sich den Kopf darüber zerbrochen. Dann fiel ihm in der Pause auf dem Schulhof die kleine Anja aus der ersten Klasse auf. Elias ergriff sofort die Gelegenheit und jagte die Kleine über den Schulhof, bis sie sich hilfesuchend an das Bein der Pausenaufsicht klammerte. Elias hatte Ärger eingefangen. Anja hatte geweint und niemand hatte etwas Gutes davon gehabt. Diese Art der Umsetzung von Gottes Wort hatte nicht funktioniert. In diese Gedanken versunken, betrat er nun den Schulhof. Heute würde er sein Reden mit Salz würzen müssen. Der Salzstreuer lag schwer in Elias Hand.
Hoffentlich würde das Salz bis zum Ende des Tages reichen. Oder er würde nur dann reden, wenn es wirklich sein musste. Vorsorglich kippte er sich schon mal eine Ladung Salz in den Mund und verzog sein Gesicht. Ihm stand ein salziger Tag bevor. Mit Ach und Krach brachte er den ersten Tag hinter sich. Er hatte irgendwann angefangen, sein Essen zu salzen. Das war nicht ganz so auffällig, als sich immer den Salzstreuer in den Mund zu halten. Seine Mitschüler hatten zum Glück noch nichts bemerkt. Doch seine Suppe zum Mittag hatte er sich so versalzen, dass er sie kaum runterschlucken konnte. Mama hat ihn mehrmals gefragt, ob alles in Ordnung sei. Er hatte nur genickt. Ein Täter des Wortes zu sein, war wirklich anstrengend. So schlimm hatte er sich das nicht vorgestellt. Was ihn wohl morgen erwartete? Als abends niemand mehr in der Küche war, ging er zum Kalender und blätterte schon mal die Seite um. Hoffentlich war der Vers für morgen nicht so kompliziert. Er erstarrte. Was sollte er morgen tun? Wie um alles in der Welt konnte Gott das von ihm erwarten? Hätte er mal lieber der Predigt gar nicht erst zugehört. Ein paar Tränen kamen ihm in die Augen. Wo sollte er jetzt überhaupt hin? Zu Tante Anna? Oder doch lieber zu Oma und Opa? Doch es half alles nichts. Er musste das jetzt durchziehen. Also ging er in sein Zimmer und begann, seine Lieblingskleider in den Rucksack zu packen. Außerdem noch ein paar Bücher, sein Fotoalbum, seine allerliebsten Playmobil-Figuren und seine gesamten Ersparnisse aus dem Sparschwein. Plötzlich klopfte es und Papa kam in sein Zimmer. »Hallo, mein Großer, ich hab dich heute noch gar nicht zu Gesicht bekommen. Na, wie war dein Tag?« Elias drehte sich weg und kramte in seiner Hosentasche nach dem Salzstreuer. »Wo war der nur?« Nervös ließ er seinen Blick durch das Zimmer streifen. »Ah, auf seinem Schreibtisch. Aber dort stand ja Papa.« »Elias, was ist los mit dir? Mama meinte schon, du bist den ganzen Tag so still. Sieh mich doch bitte mal an.« Elias drehte sich langsam um und sah Papa traurig an. »Ich muss euch morgen verlassen.« »Wie meinst du das? Was ist hier eigentlich los?« Papa setzte sich verwirrt auf den Drehstuhl. »Morgen muss ich euch verlassen, es steht so in der Bibel, und was dort steht, muss man tun.« Elias seufzte auf und ließ sich aufs Bett fallen. Dann stand er schnell wieder auf, ging zum Schreibtisch und streute sich eine Ladung Salz in den Mund und verzog sein Gesicht. »Hier ist also der Salzstreuer«, murmelte Papa. Er sah völlig verwirrt aus und schüttelte den Kopf. »Jetzt erklär mir bitte mal ganz von Anfang an, warum du uns verlassen musst. In der Bibel steht das ganz bestimmt nicht. Aber natürlich, in Markus 10, Vers, den weiß ich jetzt nicht mehr, da steht, jeder, der um meinetwillen und um des Evangeliums willen, Haus oder Brüder, Schwestern oder Vater, Mutter, Kinder und so weiter verlassen hat, wird das Hundertfache dafür empfangen.« »Aha. Und wieso muss das gerade morgen sein?« Papa wurde aus der Erklärung nicht schlau. »Weil das der Vers für morgen ist, steht ja im Kalender in der Küche. Und weil ich ein Täter des Wortes sein möchte, wie das der Prediger am Sonntag gesagt hat, muss ich das so machen. Und deswegen streust du dir ständig Salz in den Mund, wegen dem Vers des Tages aus dem Kalender?« Elias nickte. Papa dämmerte es so langsam. Er konnte sich ein Lachen schwer verkneifen. »Findest du das etwa so lustig, dass ich jetzt ausziehen muss?« Elias war empört. Er hatte eher mit Tränen gerechnet und einen schweren Abschied vermutet. Doch Papa schien überhaupt nicht traurig zu sein. »Es tut mir wirklich leid, Elias. Ich wollte dich nicht verletzen. Aber hast du eigentlich mal weitergelesen? Unter dem Bibelvers steht ja immer noch ein längerer Text.« Elias schüttelte den Kopf. »Muss ich etwa noch mehr machen?« »Nein, aber im Text wird erklärt, was damit gemeint ist und was wir daraus über Gott lernen können.« »Dann muss ich also gar nicht ausziehen?« »Nein, Elias, das musst du wirklich nicht.« Erleichtert fiel Elias Papa um den Hals. »Dann muss ich also auch kein Salz mehr schlucken?« Papa schüttelte den Kopf. »Elias, was hältst du davon, wenn wir jetzt ab morgen gemeinsam ein Stück aus der Bibel lesen? Dann finden wir zusammen raus,
was damit gemeint ist und wie wir ein Täter des Wortes sein können. Elias nickte erleichtert. Zusammen mit Papa war sowieso alles besser. Tja, manche Bibeltexte sind auf den ersten Blick wirklich nicht einfach zu verstehen. Und du fragst dich jetzt vielleicht, ja, wie ist es denn mit dem Bibelvers von dem Salz? Was hat es mit meinem Reden zu tun? Bei diesem Vers müssen wir erst einmal betrachten, was das Salz für eine Eigenschaft hat. Und bei solchen Fragen ist es immer gut, Erwachsene zu fragen. Sie werden dir bestimmt auf die Sprünge helfen. Probier's mal gleich heute aus und frag mal deine Eltern, was das Salz mit deinem Reden zu tun hat. Und wenn du den Bibelvers verstanden hast, dann kannst du gleich loslegen und ein Täter des Wortes werden.

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Habt einen gesegneten Tag. Bis bald, eure Anna Sawatzki von Radio Segenswelle.

0: Es ist 17 Uhr und 45 Minuten.
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2: Guten Abend, werte Zuhörer. Mein Name ist Marco Unrau und ich bin der Betriebsleiter des Sozialdienstes Menno. Das Thema, über das ich heute sprechen möchte, ist, wie sich die Liebe innerhalb einer Familie oder auch eines Familiensystems zeigt und welche Formen sie annehmen kann. Aber was denn genau ist die Liebe innerhalb einer Familie? Laut Soziologen ist die Liebe in einer Familie ein tiefes Band, das auf bedingungsloser Fürsorge, Vertrauen und gemeinsamen Erleben beruht. Sie ist von Akzeptanz und Vertrauen geprägt und in diesen Erfahrungen prägt sich unsere Identität. Das heißt, dass sich alle zukünftigen Beziehungen, die wir in unserem Leben führen, auf diese Erfahrungen in unserer Familie auswirken werden. Diese Liebe schafft es, dass sich die Familie verbunden fühlt und auch einer für den anderen einsteht. Wenn wir uns dessen bewusst sind, dass die Erfahrungen, die unsere Kinder in unserer eigenen Familie machen, sie auch für ihre Zukunft prägen, dann wissen wir, welche Verantwortung uns mit der Erziehung von unseren Kindern gegeben ist. Eltern wünschen sich, ihre Kinder bedingungslos zu lieben, für sie da zu sein und ihnen alles Gute zu geben. Doch gerade in diesem Wunsch entsteht oft ein Missverständnis. Liebe wird mit grenzenloser Nachgiebigkeit verwechselt. Viele Eltern denken, wenn ich mein Kind liebe, darf ich ihm nichts verwehren. Oder ich muss immer verständnisvoll sein. Grenzen verletzen doch die Beziehung. Doch die Bibel zeigt uns ein anderes Bild. Sie macht deutlich, wahre Liebe bedeutet nicht Grenzenlosigkeit, sondern verantwortungsvolle Führung. Liebe und Grenzen gehören untrennbar zusammen. Schon am Anfang der Bibel sehen wir, Gott ist ein Gott der Ordnung. Er trennt Licht und Dunkelheit, setzt Grenzen zwischen Wasser und Land und schafft dadurch Raum für Leben. Das lesen wir in 1. Mose 9-10. Dieses Prinzip setzt sich auch in der Familie fort. Familie ist kein Ort ohne Regeln. Familie ist ein Raum mit Struktur und Orientierung. Kinder brauchen nicht nur Liebe, sie brauchen auch Grenzen, um sich sicher zu fühlen. Ohne Grenzen entsteht Unsicherheit, mit Grenzen entsteht Vertrauen. Was bedeutet Liebe in der Erziehung? Die Bibel beschreibt wahre Liebe nicht als bloßes Gefühl, sondern als eine Haltung, die Wahrheit und Verantwortung einschließt. In 1. Korinther 13, Vers 6 steht, die Liebe freut sich nicht über die Ungerechtigkeit, sondern freut sich an der Wahrheit. Das bedeutet in der Erziehung, Liebe sagt nicht zu allem Ja. Liebe korrigiert. Liebe führt. Ein Kind, das alles darf, wird nicht freier. Es wird orientierungslos. Deshalb sind Grenzen ein Ausdruck von Liebe. Viele Eltern empfinden es als schwer, Nein zu sagen. Aber ein klares Nein gibt Orientierung, schafft Vertrauen und verhindert Unsicherheit beim Kind. Ein unklarer Erziehungsstil dagegen führt zu Verwirrung, Unsicherheit und innerer Unruhe. Ein Kind fühlt sich nicht geliebt, wenn alles erlaubt ist, sondern wenn es geführt wird. Wenn den Kindern Grenzen gesetzt werden, übergibt man ihnen auch Verantwortung. Denn wenn diese Grenzen überschritten werden, müssen die Kinder für die Folgen die Verantwortung übernehmen. Eltern dürfen nicht alles für ihre Kinder lösen. Wenn Eltern keine Grenzen setzen, übernehmen die Eltern die Verantwortung der Kinder und verhindern so die Entwicklung. Liebe bedeutet daher begleiten, aber nicht alles übernehmen. Grenzen schaffen Respekt. Die Kinder sollen lernen, in Frieden mit ihren Mitmenschen zu leben. Und das kann nur geschehen, wenn ein gegenseitiger Respekt da ist. Frieden entsteht nicht durch Nachgiebigkeit, sondern durch Klarheit. Und da schützen Grenzen Beziehungen vor Konflikten und Überforderung. Konsequenzen gehören zur Liebe. Grenzen ohne Konsequenzen sind wirkungslos. Konsequenzen dienen dem Lernen. Sie sind keine Strafen. Damit aber auch gelernt werden kann, muss die Konsequenz immer eng mit der Übertretung der Grenzen in Zusammenhang stehen. Wer etwas kaputt macht, muss dies reparieren oder ersetzen. Wer etwas schmutzig macht, macht es auch wieder sauber. Wer zu spät kommt, muss warten, bis die Gruppe mit ihrer Aktivität fertig ist, denn Störungen werden nicht toleriert. Es ist wichtig, den Sinn einer Regel zu kennen. Konsequenzen dürfen niemanden beschädigen, beschämen, verletzen oder ausschließen. Nur so können Kinder lernen, wie wichtig es ist, sich an Regeln zu halten. Es ist sehr wichtig, dass die Kinder lernen, dass auf unser Handeln immer eine Konsequenz folgt. Wenn ich vom Dach springe, muss ich damit rechnen, dass ich auf der Erde lande. Wenn Kinder es zu Hause nicht lernen, dass ihre Handlungen Konsequenzen nach sich ziehen, oder wenn Eltern immer versuchen, die Konsequenzen für das Fehlverhalten ihrer Kinder zu übernehmen, kann dies schwere Folgen für die Entwicklung der Kinder haben. Denn wenn später der Staat oder die Gesetze die Grenzen setzen, dann sind es meistens sehr harte Konsequenzen, die dann folgen. Wie kann ich dann Grenzen und bedingungslose Liebe miteinander vereinbaren? Ein wichtiger Punkt ist, dass Grenzen nicht bedeuten, dass die Liebe endet. Ein Kind muss immer wissen, ich werde geliebt, egal was passiert. Aber gleichzeitig, es gibt Regeln und sie gelten. Liebe Zuhörer, die Herausforderung in der Familie ist groß. Kinder wollen Freiheit, Eltern wollen Sicherheit. Liebe ohne Grenzen ist keine echte Liebe. Grenzen ohne Liebe sind hart. Wahre Liebe aber verbindet beides. Grenzen sind kein Zeichen von Ablehnung, sondern von Verantwortung. Sie können ihrem Kind sagen, du bist mir wichtig. Ich lasse dich nicht allein. Ich begleite dich auf deinen Weg. Ein Kind wird nicht am meisten durch das geliebt, was er bekommt, sondern durch die klaren, liebevollen Grenzen, die es tragen. Heinrich Pestalozzi sagte, Erziehung ist Beispiel und Liebe, sonst nichts.

0: Es ist 18 Uhr.
1: Guten Tag, werte Zuhörer am Radio Friesland. Ich begrüße Sie zu den Abendnachrichten heute am Mittwoch, den 3. Juni. Am Mikrofon Bettina Wiebe. Die Losung für heute. Jesus antwortete und sprach zu ihnen, geht und verkündet Johannes, was ihr gesehen und gehört habt. Blinde sehen, Lahme gehen, Aussätzige werden rein und Taube hören. Tote stehen auf, Armen wird das Evangelium gepredigt. Lukas 7, Vers 22.
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1: Heute und in den nächsten Tagen ist es sonnig und es bleibt trocken. Die Höchstwerte liegen dabei um 27 Grad.
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1: Einladung zum Dia de la Familia. Das Colegio Gutenberg in Saint-Denis lädt alle herzlich zum Dia de la Familia ein. Das Fest findet am Samstag, den 6. Juni ab 10 Uhr vormittags auf dem Schulhof der Schule statt. Die Besucher erwartet ein abwechslungsreiches Programm mit Turnieren für Eltern, einem Spielplatz für Kinder sowie einer großen Auswahl an Speisen und Getränken. Für Unterhaltung und gemeinsames Beisammensein ist bestens gesorgt. Der Eintritt ist frei. Das Colegio Gutenberg freut sich auf zahlreiche Besucher. Gezeichnet Gerd Siemens, Colegio Gutenberg, Saint-Denis.
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1: Die Lebenshaltungskosten haben im Mai leicht zugelegt. Wie die Zentralbank WCP in ihrem monatlichen Bericht mitteilte, lag die Inflation im vorigen Monat bei 0,1%. Im Mai des Vorjahres hatte die Inflation bei 0% gelegen. Damit sind die Verbraucherpreise seit Jahresbeginn insgesamt um 2,2% gestiegen. Im gleichen Zeitraum des Jahres 2025 hatte die Inflation bei 3% gelegen. Für den leichten Preisanstieg im Mai waren vor allem höhere Preise für Lebensmittel, Kraftstoffe und verschiedene Dienstleistungen verantwortlich. Gleichzeitig gingen die Preise einiger importierter Waren zurück und bremsten somit etwas den allgemeinen Preisanstieg. Bei den Lebensmitteln verteuerten sich insbesondere Rindfleisch, Innereien, Milchprodukte, Speiseöle und Gemüse. Auch nicht-alkoholische Getränke wie Mineralwasser, Säfte und Softdrinks wurden teurer. Nach Angaben der Zentralbank waren weniger Rindfleisch auf dem heimischen Markt verfügbar, während die Nachfrage gleichzeitig stieg. Das war der entscheidende Faktor, weshalb Rindfleisch im Mai teurer wurde. Auch beim Tanken musste der Verbraucher im Mai tiefer in die Tasche greifen, weil die Preise für mehrere Kraftstoffsorten gestiegen waren. Günstiger wurden dagegen unter anderem Mehl, Nudeln, Reis, Schweinefleisch, Wurstwaren, Käse, Eier und frisches Obst. Diese niedrigeren Preise sorgten dafür, dass die Lebensmittelpreise insgesamt weniger stark anstiegen. Bei den Dienstleistungen wurden vor allem der Besuch im Restaurant teurer. Ebenso stiegen die Preise für Reparaturen und Instandhaltung von Wohnungen und das Reisen per Bus und Flugzeug. Im Gesundheitsbereich verteuerten sich unter anderem Zahnbehandlungen, chirurgische Eingriffe, Kaiserschnitte und verschiedene Medikamente. Sinkende Preise gab es im vorigen Monat hingegen bei importierten Gebrauchsgütern. Vor allem Autos und einige Haushaltsgüter wurden günstiger. Nach Angaben der Zentralbank liegt das daran, dass der Guarani im Vergleich zum US-Dollar an Wert gewonnen hat. Am Wochenende finden in Philadelphia Informationsveranstaltungen über Zöliakie statt. Darüber informierte die Dozentin und Vertreterin der Stiftung für Zöliakie-Betroffene Fubacel, Leanne Winter, im Gespräch mit ZP30. Die erste Veranstaltung findet am Freitag, den 5. Juni um 19 Uhr in der Fakultät für Gesundheitswissenschaften auf dem Campus des Krankenhauses Philadelphia statt. Sie richtet sich an Ärzte, Pflegekräfte, Ernährungsberater, Psychologen und weitere Fachkräfte aus dem Gesundheitsbereich. Am Samstag, den 6. Juni, beginnt um 8 Uhr ein zweites Treffen für Menschen mit Zöliakie und deren Familienangehörige. Dabei stehen der Austausch vor Erfahrungen und praktische Informationen für den Alltag im Mittelpunkt. Zöliakie ist laut Winter eine Autoimmunerkrankung. Betroffene vertragen kein Gluten, ein Eiweiß, das unter anderem in Weizen, Gerste und Roggen vorkommt. Die Krankheit kann verschiedene Beschwerden verursachen, zum Beispiel Durchfall, Wachstumsstörungen oder Probleme bei der Nährstoffaufnahme. Da die Symptome sehr unterschiedlich sein können, wird Zöliakie oft als Chamäleon unter den Krankheiten bezeichnet. Wie Winter weiter erklärte, gibt es keine Heilung für Zöliakie. Die einzige Behandlung besteht darin, lebenslang auf glutenhaltige Lebensmittel zu verzichten. Wird Gluten konsequent gemieden, können Betroffene ein normales und gesundes Leben führen. Am kommenden Wochenende werden in Philadelphia weitere Informationen zum Thema Zöliakie angeboten. Beide Veranstaltungen sind kostenlos. In Paraguay laufen die letzten Vorbereitungen für die parteiinternen Vorwahlen. Die Wahlen innerhalb der Parteien finden am 7. Juni statt. Dabei werden die Kandidaten für die Kommunalwahlen am 4. Oktober bestimmt, schreibt La Nación. Insgesamt sind mehr als 4,6 Millionen Wahlberechtigte aufgerufen, ihre Stimme abzugeben. An den Vorwahlen beteiligen sich 54 politische Organisationen, darunter 32 Parteien und 22 Bewegungen. Gewählt werden die Kandidaten für 263 Bürgermeisterämter sowie mehr als 2800 Sitze in den Stadträten des Landes. Dafür richtet die Wahlbehörde TSJE fast 13.000 Wahltische ein und setzt über 16.500 elektronische Wahlmaschinen ein, die bereits geprüft und getestet wurden. Die größte Beteiligung wird von der Colorado-Partei mit rund 2,8 Millionen Wahlberechtigten erwartet. Die liberale Partei rechnet mit mehr als 1,5 Millionen Wählern. Um einen reibungslosen Ablauf zu gewährleisten, werden landesweit über 82.000 Personen im Einsatz sein, darunter Wahlhelfer, technische Mitarbeiter sowie Sicherheitskräfte von Polizei und Militär. Zusätzlich nutzen 11 politische Gruppierungen die Vorwahlen, um ihre Parteiführungen neu zu wählen. Die Wahlbehörde betont, dass umfangreiche technische und logistische Maßnahmen getroffen wurden, um Transparenz und einen geordneten Ablauf sicherzustellen. In Villa Agis soll eine moderne Fabrik für Glasverpackungen entstehen. Das Projekt in der in Presidente Agis gelegene Stadt wird gemeinsam von dem paraguayischen Unternehmen Parglas und dem mexikanischen Hersteller Pavisa umgesetzt. Pavisa hat mehr als 70 Jahre Erfahrung in der Glasindustrie, wie Ultima Hora berichtet. Die Investitionssumme beläuft sich auf rund 85 Millionen US-Dollar. Vorgestellt werden soll das Vorhaben im Rahmen der Unternehmensmesse FEPI 2026. Die neue Fabrik soll monatlich etwa 7 Millionen Glasbehälter produzieren. Besonders hervorzuheben ist die geplante Nutzung eines vollständig elektrisch betriebenen Schmelzofens. Dadurch kann auf fossile Brennstoffe und Erdgas verzichtet werden. Die Produktion soll ausschließlich mit erneuerbarer Energie erfolgen und unter dem Konzept E-Glas laufen, das auf eine umweltfreundlichere Herstellung von Glas setzt. Die Anlage will täglich bis zu 150 Tonnen Glas verarbeiten. Dank moderner Technologie können Farbwechsel bei der Produktion innerhalb von etwa 10 Stunden erfolgen, ein Prozess, der herkömmlich mehrere Tage dauert. Dadurch soll die Fabrik flexibler auf Kundenwünsche reagieren und hochwertige Spezialverpackungen herstellen können.
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1: In Bolivien sind gestern die Verteidigungs- und Bildungsminister zurückgetreten. Dieses geschah nach mehr als einem Monat anhaltender Proteste. Laut Ultima Hora wurden die Gründe für die Rücktritte nicht genannt. Die Bekanntgaben der Minister fanden vor dem Hintergrund der Proteste statt, die den Rücktritt von Präsident Rodrigo Paz fordern. Die Regierung schließt unterdessen nicht aus, einen Ausnahmezustand zu verhängen, um das Militär zur Kontrolle der Proteste einzusetzen. Erst vor einer Woche hob der Kongress ein Gesetz auf, das die Befugnisse des Präsidenten zur Verhängung von Ausnahmezuständen einschränkte. Damit kann er nicht nur Soldaten auf die Straßen schicken, sondern auch Versammlungs- und Bewegungsfreiheit einschränken. Die Regierung hat bisher zum Dialog aufgerufen, doch die Führer der Organisationen, die die Proteste anführen, sind darauf nicht eingegangen. Landesweit wurden rund 100 Straßenblockaden gemeldet, laut offiziellen Angaben fast doppelt so viele wie vor 2 Wochen. Die Regierung von Paz spricht von einem Versuch, die demokratische Ordnung zu stören und beschuldigt den ehemaligen sozialistischen Präsidenten Evo Morales, die Proteste anzutreiben. In den USA wird der Milliardenfonds für angebliche Opfer der Justiz nicht umgesetzt. Wie der Spiegel schreibt, verwirft die Regierung von US-Präsident Donald Trump nach massiver Kritik die Einrichtung eines umstrittenen Entschädigungsfonds für angebliche Justizopfer. Trump war wegen des Entschädigungsfonds zuletzt selbst innerhalb seiner eigenen Partei scharf kritisiert worden. Rund 1,8 Milliarden Dollar sollten laut früheren Angaben des US-Justizministeriums in den neuen Fonds fließen. Damit sollten angebliche Opfer von politisch oder ideologisch motiviertem Vorgehen des Staates entschädigt werden. Befürchtet wurde von Kritikern, dass Staatsgeld für die Belohnung von Trump-Anhängern genutzt werden könnte, die beim Sturm auf das Kapitol 2021 dabei gewesen und dafür während der Regierungszeit Joe Bidens angeklagt worden waren. Trump hatte für viele der Angeklagten nach seinem Amtsantritt 2025 Begnadigungen ausgesprochen. In Chile ist die gefährliche Zelle des Tren de Aragua zerschlagen worden. Darüber schreibt die Deutsche Welle. Die Polizei in Chile nahm gestern 19 Venezolaner fest, die mit der kriminellen Bande Tren de Aragua in Verbindung stehen. Sie werden beschuldigt, rund 80 Millionen US-Dollar gewaschen zu haben, die aus Erpressungen und anderen Delikten stammen, teilte die Staatsanwaltschaft mit. Die Polizeiaktion beendete eine im Jahr 2024 begonnene Untersuchung, bei der mindestens 80 Millionen US-Dollar entdeckt wurden, die ins Ausland transferiert wurden, erklärte der Staatsanwaltschaft der Region. Es sei einer der größten Geldwäschefälle in Chile, sagte er weiter. Die Festgenommenen werden wegen Erpressung, Schmuggel, Geldwäsche und krimineller Vereinigung angeklagt. Bereits im März und Juli 2025 waren insgesamt 46 Anführer der Bande festgenommen und verurteilt worden. Die Vereinigten Staaten erklärten den Tren de Aragua zu Terrororganisation, die in Ländern wie Kolumbien, Peru und Chile Angst und Schrecken verbreitet hat. Soweit die Abendnachrichten für heute am Mittwoch. Auf Wiederhören!

0: Es ist 19 Uhr.
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0: Nu kommt dieser Franz mit seiner Predigt, das dreifache Wunder von Pfingsten.
1: Liebe Hörer, als Christen feiern wir von dort Pfingsten. Den Tag, wo der Jünger Jesu mit der Gabe vom Heiligen Geist beschenkt wurde. Pfingsten, der Tag, den wir aus der Gründung von der Gemeinde Jesu betegnen. 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Und sie mehr sich gefragt haben, wo soll das alle haben? 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Vier Flammen sahen sich auf den Kopf von den Jüngern. Da gab es erstaunte, verwunderte, und auch spottende Menschen. Dort alles grenzt ja an Wunder, und daher auch die Reaktion von den anwesenden Menschen dort. Aber da passiert noch mehr, und dort nannet ja auch ein Wunder. Petrus fängt an zu reden. 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In Wirklichkeit alle Menschen von der Welt. Der ist das Entreden von der Sünde in der Welt, der ist den Sündenfall von Adam und Eva, ist diese Sünde da. Und all diese Menschen trugen dazu bei, dass Jesus und das Kreuz genagelt wird. Die Tauhirer wurden hier also von ihrer Schuld überzeugt. Und die Reaktion von den Tauhirern ist uns bekannt. Ich frage uns, sind wir bereit, Schuld zuzugeben? Dass Menschen sich von ihrer Schuld überzeugen lassen und leiten, wird dann ein Wunder, und es von dort noch ein Wunder vom Heiligen Geist. Das Wunder passiert ja auch von dort noch immer noch. Ich nehme mal an, jeder Tag. 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Wird uns diese Gelegenheit Mut machen, Schuld unterzahnen Buße zu tun? Zum Beispiel bei Beziehungsschwierigkeiten mit meinem Nuba, oder mit Familieangehörigen, oder auch mit Freunden. 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Der Heilige Geist wird hier jieren, dort Wunder von Abdatje von Schuld morgen in Heilung bringen. 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Und was passiert, wann Schuld abgedeiht ist? Dann passiert das zweite Wunder im Leben vom Mensch, am Wort, der nur Gott abgemacht. Das wiese für mein Verständnis diese große lesende Farge. Viele Menschen kämpfen mit einem Problem. Ich weiß, dass ich schuldig bin. Aber was tue ich damit? Wie gehe ich damit um? Und das geht vor allem so weit, dass man sagt, meine Schuld kann überhaupt nicht verzeiht werden. Ich habe zu viel in meinem Leben falsch gemacht. So eine Einstellung macht der Gott zu. Sie bringt den Mensch bloß wieder auf von Gott. 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Da passiert was erstmal bei den Jüngern. 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Und so ging das wieder. Das Wunder ging wieder. Und das geht immer noch. Menschen wurden verändert. In diesem Sinn ist es all bis sehr viel Menschen Pinste geworden. Der Heilige Geist weiß damals und wies doch von dort noch seine Wirkung. Und ab dieser Wirkung geht nun uns kurz an. Erstens, er jeft Mut zum Reden. Petrus ist einfach der beste Beispiel dafür. Heute fährt noch nicht lange, die Träg Jesus verleugnet hat, hat nun den Mut, diese Menschen der Wahrheit zu sagen. Und dort mit dem Risiko, dort am Wort passieren wird. Der Prophet im Alten Testament hatte den Mut zum Reden. Warum? Weil Gott und die Kraft dazu gab. Und dort wird nichts anderes als die Kraft von seinem Geist, der nicht bloß der Wort offenbart, sondern auch die Kraft den Mut gab, dort wiederzugeben. Er überzeugt Menschen. Die Tatsache, dass Menschen damals davon überzeugt wurden, war nicht irgendeine Kraft, sondern die Kraft vom Heiligen Geist, die da all umwirkte wir. Er gibt Mut zum Bekenntnis. Die Menschen, die dann seine Botschaft hielten von Gott, wurden von ihrer Schuld überzeugt und sie reagierten. Und die Frage, was soll wir dann tun? Dort war ein Fall von dieser überzeugenden Kraft vom Heiligen Geist. Frage, die uns bewegen sollen. Ist dort auch von Tag noch so ist dann? Äußert sich die Kraft vom Heiligen Geist auch von Tag noch in eine so sichtbare Form? Sind wir ob für seine Wirkungen? Wie wollen uns die Augen dafür aufmachen lassen, was in diesem Zusammenhang alles passiert? Auch von Tag gibt es immer wieder Menschen, von denen wir meinen, die finden niemals nur Gott. In dort Wunder passiert. Ganz plötzlich, wo der Schuck immer, sie erlebte eine Wendung in ihrem Leben, die kein Mensch dort aufführen kann. 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Dort ist die Kraft vom Heiligen Geist. Zum Aufschluss folgende Gedanke. Pinste heißt, der Heilsplan von Gott ist komplett. Gott hat seinen Heilsplan komplett abgebüht. Die Schritte dafür sind uns bekannt. Da ist einmal die Ankündigung von der Geburt und dann die Geburt von Jesus, dann der Tod, Auferstehung in Himmelfahrt und dann das Kommen vom Heiligen Geist. Da fehlt nichts. Als Menschen können wir da nichts wahrnehmen, wir brauchen auch nichts dazu tun. Da wir uns der wie Pinste nicht aus ein Fast vorbeigehen lassen, dort am Jahresplan auch noch aufgehakt worden hat. 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Erstens, das dient Gott dann und das geht am immer noch daran, dass Menschen ein vom Heiligen Geist erfüllt Leben geben. Dort kann nur passieren, wenn der Mensch sich aufmacht für das Geschenk. Der zum Hort wird aufgemacht. Zweitens, das Aufmachen ist der an dem von Gott geplanten Heilsplan möglich. Auch lang trägt er den Menschen versprochen, um diese Möglichkeit zu geben, von der Sünde Frieden zu werden. All in 1. Mose 3, Vers 15. Drittens, das gab immer wieder zweifelnde Menschen diese Heilsbotschaft je in Eva. 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Maria konnte dort erst mal meist nicht vorstellen, dort sei die Mutter vom Erlöser sein soll. Und der Schächer und Schritz zwiebelte. Die Jünger, so als auch die Frühe, zwiebelte erst mal an der Auferstehung. Und der Lied in Jerusalem an diesem Pinstag lachte und spatterte über die anscheinend betrunkenen Jünger. All dort, viertens, haft nicht verhindert, dort von dort noch das Wunder von Heilung bei vielen Menschen passiert. Weil wir all uns also von dieser Pinkstbotschaft auch in diesem Jahr motivieren lassen und Wunder zu leben. Der Heilige Geist ward von der Jünger damals bei der Himmelfahrt versprochen. Und seit dieser Verheißung in Erfüllung ging, vertrat er uns beim Vater am Himmel und will Menschen befehlen, Botschafter in der Welt zu sein. Dort macht er jeden durch uns tun. Wo du, wo ich das tun lasse? Wenn wir das tun, dann wird es das Jahr über Pinste sein können bei uns. Und in diesem Sinn wünsche ich jedem Zuhörer Gott seinen Segen.

Tamar, eine Frau der Hoffnung. Das erste Buch der Buchreihe Die Frauen aus dem Stammbaum Jesu. Geschrieben von Francine Rövers. Tamar weinte zusammen mit Judas Familie während der vorgeschriebenen Trauerzeit. Juda war überzeugt, dass Gott selber seinen Erstgeborenen gerichtet hatte. Batsuba weigerte sich strikt, dies zu glauben, und war untröstlich. Onan tat so, als ob er trauerte, doch Tamar sah, wie er sich mit mehreren der kanaanitischen jungen Männer, die sich Ers Freunde genannt hatten, angeregt unterhielt und lachte. Tamar schämte sich, dass sie Er nicht so betrauern konnte, wie sich das für eine richtige Frau gehörte, aber ihre Tränen waren eher Tränen der Erleichterung als der Trauer. Sie hatte ihren Mann verachtet. Er hatte sie in Angst gefangen gehalten und jetzt war sie frei. Doch in die Trauer und die Erleichterung mischte sich eine tiefe Furcht vor dem Gott Judas, der eindeutig Macht über Leben und Tod hatte. Sie merkte, dass sie vor diesem Gott viel mehr Angst hatte, als sie je vor einem Menschen gehabt hatte. Indem der Herr, der Gott Abrahams, Isaaks und Jakobs, Judas ältesten und rebellischsten Sohn getötet hatte, hatte er gleichzeitig sie aus einem Leben des Elends erlöst. In dem einen Augenblick hatte er laut gelobt, seine Kinder zu opfern und seine Brüder in die Irre zu führen, und im nächsten war er tot gewesen. Aber war sie wirklich frei geworden? Allmählich, mitten hinein in den Wirbel ihrer Gefühle, dämmerte ihr die Wahrheit. Sie war mitnichten frei, denn jetzt war sie eine Witwe. Ihre Lage hatte sich nicht verbessert, ja eher sogar verschlechtert. Jetzt hatte sie keinen Mann, keine Söhne, keine Position in diesem Haus. Sie konnte auch nicht zurück nach Hause gehen. Und wenn Juda nicht das tat, was die Sitte gebot und ihr Onan zum Mann gab, würde sie nie Söhne oder Töchter zur Welt bringen und ihr Leben wäre nutzlos und ohne Hoffnung. Nur ein Sohn konnte sie erlösen. Die Tage schlichen dahin, und Juda schwieg. Tamar wartete geduldig. Sie hatte nicht erwartet, dass er die Sache schon während der Trauerzeit ansprechen würde. Aber sicher würde er das tun, was seine Pflicht war, denn er war weise und wusste, dass sein Haus nicht gedeihen würde, wenn er nichts unternahm. Judas Stamm brauchte Söhne und Töchter, oder sein Haus würde weniger werden und schließlich ganz aussterben. Dass sie bisher keine Kinder bekommen hatte, machte Tamar als Frau zur Versagerin. Juda hatte sie gewählt, damit sie seinem Haus Kinder brächte, und daran hatte sich nichts geändert. Nach wie vor war sie das Mädchen, das Juda gewählt hatte. Nein, er musste ihr Onan zum Mann geben. Onan musste mit ihr schlafen und einen Sohn zeugen, der ihrs Erbteil bekommen würde. So hielten es die Kanaaniter wie die Hebräer, Bruder musste Bruder helfen. Aber wer war dieser Gott der Hebräer? Tamars Herz zitterte, wenn sie über die Macht nachdachte, die er offenbar hatte. Sie war voller Fragen, aber sie hatte keinen Menschen, dem sie sie stellen konnte. Juda hatte bereits zu verstehen gegeben, dass er nicht bereit war, über den Gott seines Vaters zu sprechen. Und so brütete und grübelte sie allein über ihre Fragen, suchte Antworten und fand keine. Wenn dieser Gott Er getötet hatte, weil er seine Kinder den kanaanitischen Göttern versprochen hatte, warum hatte er nicht auch Juda getötet, der doch Batsuba erlaubt hatte, ihre Söhne zu Baals Dienern zu erziehen? Oder war das Elend in Judas Leben eine Strafe für irgendeine schlimmere Tat, die sie nicht kannte?
Juda hatte doch einmal gesagt, dass die Hand Gottes gegen ihn war. Er war überzeugt davon, und folglich musste es stimmen. Juda musste es doch wohl wissen. Tamar spürte, wie die Angst sie beschlich bei diesen Gedanken, denn wenn die Hand Gottes gegen Juda war, was konnten dann die anderen Glieder seiner Familie hoffen? Wie besänftigte man das Herz eines Gottes, der gegen einen war? Was konnte man tun, wenn man noch nicht einmal wusste, was er von einem wollte? Was für Opfer brachte man ihm? Was für Geschenke? Gehorsam, hatte Juda gesagt. Aber was hieß das bei diesem Gott, Gehorsam? Aber inmitten dieser Furcht vor Judas Gott spürte Tamar einen merkwürdigen Trost. Jetzt war er nicht mehr ihr Herr. Ihr Schicksal lag jetzt in Judas Händen. In dem Jahr, das sie jetzt in seinem Haus war, hatte sie nicht einmal gesehen, wie ihr Schwiegervater den Göttern Kanaans Opfer dargebracht hatte. Es war Bathsheba, die Aschera und Baal und ein Dutzend anderen ihre inbrünstige Anbetung brachte. Sie war diejenige, die das Öl und den Wein auf den Hausaltar goss und sich in die eigenen Arme ritzte. Nie war Juda bei ihr, wenn sie ihren Göttern huldigte, und nie öffnete sie den Schrank mit den Teraphim, wenn Juda in der Nähe war. Aber Tamar hatte auch nie gesehen, wie Juda seinem Gott opferte. Tat er es vielleicht draußen auf den Weiden oder wenn er bei seinem Vater und seinen Brüdern war? Ihr Schwiegervater ließ nie ein Wort darüber fallen und Tamar traute sich nicht, Bathsheba zu fragen. Wenn Judas Gott es ihr gewährte, würde sie Onan Kinder schenken und Judas Hoffnungen für sein Haus erfüllen. Jetzt, wo er tot war, würden ihre Kinder nicht in die Arme des Moloch gelegt und in die Feuer von Tophet geworfen werden. Sie würden auch nicht Opfer der Lustgöttin Aschera werden. Sie würden in den Wegen von Judas Vater aufwachsen und nicht in denen von Tamars Vater. Sie würden sich vor Judas Gott verneigen und nicht vor den Götzen Bathshebas. Wie ihr Herz sich danach sehnte, dass es so kommen würde. Aber sicher war es nicht. Das eine Jahr in Judas Haus hatte Tamar gezeigt, dass Bathsheba die Oberhand hatte. Das eine Mal, wo Juda seine Autorität geltend gemacht hatte, hatte sein Ältester rebelliert und war tot umgefallen. Sie konnte nicht zu Juda gehen und mit ihm über diese Dinge reden. Es war zu früh, zu schmerzlich. Juda würde sie holen lassen, wenn er bereit war. Was sonst konnte er tun? Sie musste die Gebärerin werden. Juda grübelte lange über die Zukunft seiner Familie nach. Er wusste, was er tun musste. Aber er wartete 70 Tage, bis er Tamar zu sich rief. Als sie vor ihm stand, in ihrem schwarzen Gewand, schlank und würdevoll, den Kopf erhoben, merkte er, dass sie sich verändert hatte. Ihr Gesicht hatte keine blauen Flecken mehr, ihre Haut war glatt und gesund. Aber da war noch mehr. Da war eine neue Gelassenheit. Sie war nicht mehr die zitternde Kindbraut, die er zu ihr gebracht hatte. Juda wusste, dass Tamar er nie geliebt hatte. Sie hatte ihm gehorcht, ihm den Respekt erwiesen, den ein Ehemann von seiner Frau verdiente. Und obwohl er sie geschlagen hatte, hatte sie sich nie geduckt wie ein geprügelter Hund. Sie hatte sich in ihr Schicksal ergeben und nach Kräften versucht, ein Glied seiner Familie zu werden. Jedem Befehl hatte sie sich gebeugt. Sie würde auch jetzt seine, Judas Entscheidung akzeptieren und befolgen. Ich gebe dir Onan zum Mann, damit du einen Sohn für er gebären kannst. Mein Herr, sie verneigte sich tief. Juda wollte etwas sagen, irgendetwas, das dem Mädchen Trost und Hoffnung geben würde. Aber was konnte er sagen, ohne schlecht von ihr zu sprechen?
Wie böse Ers Wege auch gewesen waren, er war immer noch die Erstfrucht aus Judas Lenden, der erste Beweis seiner Manneskraft. Er konnte nicht gegen Er reden, ohne gegen sich selber zu reden. Aber vielleicht würde ein Segen sein Gewissen besänftigen. Mögest du fruchtbar sein und mein Haus vermehren, Tamar. Bei Onan müsste sie nicht leiden. So viel Juda wusste, machte es seinem zweiten Sohn keinen Spaß, Hilflose zu quälen. Als Tamar sich wieder aufrichtete, hob sie ihren Kopf und sah ihn an. Die Wärme in ihren Augen war ihm unbehaglich. Er nickte, »Du kannst gehen.« Sie drehte sich um, dann sofort wieder zurück. »Darf ich mit dir reden, mein Herr?« Etwas schien sie zu plagen. Er hob seine Augenbrauen. »Da ich für dein Haus Kinder gebären soll, würdest du mich in den Wegen deines Gottes unterweisen?« Er wurde steif. »Ich werde mit Onan sprechen, wenn es soweit ist.« »Ist es nicht schon längst soweit?« Er ballte seine Fäuste. »Wagst du es, mich zu tadeln?« »Nein, mein Herr«, sagte sie rasch. Ihr Gesicht wurde blass. »Entschuldige bitte. Ich habe nur gemeint...« Er ignorierte die bitternden Tränen in ihren Augen. »Geh!« Er schloss seine Augen und ruckte befehlend mit dem Kopf. Er hörte, wie ihre Schritte sich hastig entfernten. Warum musste Tamar ihn dauernd über Gott befragen? Was konnte er ihr denn sagen? Gott hatte er wegen seiner Frechheit und Grausamkeit getötet und sich damit auch an Juda gerecht, Auge um Auge, Leben um Leben, er für Josef. Juda fuhr sich mit den Fingern durch sein Haar und hielt seinen Kopf. Vielleicht könnte er sie jetzt endlich vergessen, die Wahrheit. Dies ist es, was er von dir verlangt, dass du das Rechte tust, Gnade übst und demütig wandelst vor deinem Gott. Die Worte seines Vaters kamen zu ihm, als ob Jakob neben ihm stand und sie ihm ins Ohr flüsterte. Juda erhob sich und ging hinaus. Tamar ging zurück in ihr Zimmer und berichtete Aksa, was Juda gerade gesagt hatte. Onan sollte also mit ihr schlafen und einen Sohn für ihr zeugen. »Juda hat schon vor 8 Tagen mit mir gesprochen«, sagte Aksa. »Er hat die Tage gezählt.« Tamar errötete. Aksa lächelte sie an. »Onan ist ein besserer Mann als er. Er wird dich nicht schlagen.« Tamar senkte ihre Augen. Onan war genauso schön und stattlich wie er und konnte genauso gut reden. Aber vielleicht hatte er auch die gleichen Hammerfäuste. Sie atmete langsam ein. Sie durfte sich nicht der Angst hingeben. Angst konnte eine Empfängnis verhindern. Trotz all ihrer Entschlossenheit flatterten dunkle Ahnungen durch ihren Bauch. Nein, sie hatte keinen Grund zu der Erwartung, dass Onan zart beseitet zu ihr sein würde. Warum sollte er? Er umgab sich mit den gleichen Freunden wie er. Aksa nahm ihre Schulter. »Freu dich, Tamar. Juda ist auf deiner Seite gegen Bathsheba.« Tamar schüttelte ihre Hand ab. »Sei nicht dumm, Aksa. In dieser Sache gibt es keine Seiten. Das ist ein reines Ding der Notwendigkeit.« »Notwendigkeit? Wie du redest. Deine Schwiegermutter hat Juda wochenlang in den Ohren gelegen wegen dir. Sie wollte nicht, dass Onan in demselben Haus ist wie du, geschweige denn in demselben Bett. Kannst du ihr böse sein? Ich würde genauso trauern, wenn ich einen Sohn verloren hätte.« »Oder einen Mann, der dich liebte.« Aksa senkte ihre Stimme zu einem verschwörerischen Flüstern. »Er sind wir los.« Tamar wandte sich ab. Aksa seufzte. »Aber du musst vorsichtig sein, Tamar. Bathsheba sucht einen Schuldigen.« Tamar setzte sich auf ein Kissen.
da muss sie sich an den Gott Judas wenden. Sie hat dich im Verdacht. Sie sagt, du hast einen bösen Zauber auf ihr gelegt. Tamar sah heftig zu ihr hoch. Was für eine Macht habe ich denn, jemanden in diesem Haus Gutes oder Böses zu tun? Ich bin doch nichts hier. Was hätte ich denn gewinnen können durch den Tod meines Mannes? Geht es mir denn jetzt, wo er tot ist, besser? Sie schüttelte den Kopf und sah zur Seite. Niemand wird Bathsheba glauben. Sie haben doch alle gehört, wie er den Gott seines Vaters verwarf. Sie haben alle gesehen, wie er starb. Aksa hockte sich vor ihr hin. Denkst du etwa, das zählt? Sie nahm Tamars Hände und hielt sie fest. Ers Mutter hatte ein gerütteltes Maß Schuld daran, wie er war. Aber meinst du, dass sie das je einsehen wird? Tamar zog ihre Hände weg und schlug sie vor das Gesicht. Ich habe ihr nichts Böses getan. Sie holte verzweifelt Luft. Was ist das für ein Haus, wo einer den anderen vernichten will? Aksa drückte ihre Fingerspitzen auf Tamars Lippen. Ich weiß doch, dass du ihr nichts Böses getan hast, und Juda weiß das auch. Kein einziges Mal hast du etwas gegen ihr gesagt. Alle wussten, dass er dich schlug, und alle haben sie weggeschaut. Wie kannst du dann sagen, du bist zu jung, um zu verstehen, was für eine Bathsheba ist. Sie ist eifersüchtig. Sie hat Angst, ihre Stellung zu verlieren. Und so verlegt sie sich aufs Lügen. Eine Lüge, die genügend oft wiederholt wird, wird schließlich als Wahrheit geglaubt. Ich kann nur das sein, was ich bin, Aksa. Die Tränen strömten Tamar über die Wangen. Ich kann nur so leben, wie ich es am besten kann. Aksa tätschelte ihre Wange. Sei getrost, meine Liebe. Du hast gewonnen. Juda hat dir Onan gegeben. Das zeigt doch, dass er glaubt, dass es der Gott seines Vaters war, der ihr das Leben genommen hat, auch wenn Bathsheba dich beschuldigt. Aber pass auf, sie ist listig wie eine Schlange. Jetzt, wo Juda seine Entscheidung getroffen hat, wird sie eine Weile still sein. Aber vergiss nie, sie ist deine Feindin. Das war sie immer schon, Aksa. Und jetzt erst recht. Aber Juda wird dich schützen. Tamar lachte traurig und schüttelte den Kopf. Juda steht weder zu meiner Rechten noch zu meiner Linken. Er steht allein, wie immer. Er hat nur die nötigen Schritte unternommen, um seine Familie zu bewahren. Sie wandte sich ab, damit Aksa nicht ihre schmerzliche Enttäuschung sah. Juda hatte sich geweigert, sie in den Wegen seines Gottes zu unterweisen, obwohl dieser Gott eindeutig die Macht über Leben und Tod hatte. Ich trage jetzt eine größere Last als an dem Tag, als ich hierher kam, Aksa. Ich will, dass es diesem Haus gut geht. Ich will meine Pflicht erfüllen. Das wirst du auch. Wenn ich Kinder bekomme. Du wirst Kinder bekommen. Aksa lächelte. Onan wird dir ein Kind schenken. Da habe ich keine Zweifel. Tamar teilte ihren Optimismus nicht. Schließlich war Onan ihrs Bruder. An dieser Stelle unterbreche ich das heutige Kapitel. Wir machen nächste Woche hier weiter.